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1: Die aktuellen Wetterwerte. Nesselwang stark bewölkt bei 8 Grad, Augsburg 9 Grad und Klosterlechfeld 10 Grad. Zum Start in den Sonntag liegt über der Landschaft meist eine Wolkendecke. Der Wind ist kaum zu spüren und bis zum frühen Morgen ändert sich daran wenig. In Augsburg, Nordschwaben und dem Allgäu ist es heute zunächst wolkig. Am Nachmittag sind örtlich Schauer möglich, später lockert es auf. Morgen zeigt sich die Sonne häufig mit 9 bis 15 Grad. Am Dienstag ist es freundlich mit 12 bis 17 Grad nach kühler Nacht, in den alpennahen Tälern morgens frischer. Zur Wochenmitte ziehen wieder mehr Wolken auf. Insgesamt bleibt die Luft mild.
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1: Bei uns immer die wichtigsten Verkehrsmeldungen zuerst. Vorsicht auf der A7 Ulm Richtung Füssenreute zwischen Bad Grönenbach und Dietmannsried. Fahrzeugteile und Personen befinden sich auf der Fahrbahn. Der Standstreifen ist blockiert. Außerdem ist ein Unfall gemeldet. Keine Blitzer gemeldet. Fantasy wünscht euch eine gute Fahrt.
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0: Momentan Augsburg bedeckt und trocken bei 10 Grad. Obergriesbach 10 Grad und Erkheim 9 Grad. Zum Start am Sonntag, dem 11. Oktober, wechseln bei uns Wolken und Auflockerungen. Der Wind ist schwach. Im Tagesverlauf zeigt sich das Wetter freundlicher und zeitweise sonnig. Örtlich ist ein kurzer Schauer möglich. Am Abend ziehen wieder mehr Wolken auf. Morgen setzt sich sonniges Wetter durch. Am Dienstag beginnt der Tag örtlich neblig mit etwa 2 bis 4 Grad. Später ist es freundlich. Zur Wochenmitte ist es mit 12 bis 18 Grad deutlich milder. Im Norden eher grau und weiter südlich häufiger sonnig. In Augsburg, Nordschwaben und dem Allgäu ist der Trend damit mild.
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2: Ich bin Florian Klaus. Nach dem Deal mit den USA hat Russland sein Exportverbot für Diesel teilweise aufgehoben. Zunächst könnten dadurch 500.000 Tonnen auf den Weltmarkt kommen, hieß es aus Moskau. Kritik an der Vereinbarung kam besonders aus der Ukraine, weil die russische Regierung dadurch an neues Geld kommt, das sie für den Krieg dort einsetzen kann. US-Präsident Trump hat nach der Kritik einen neuen ukrainischen Präsidenten gefordert. Bundesjustizministerin Hubich will verhindern, dass Rechtsextremisten Gerichte durch die Wahl von Schöffen unterwandern. Dafür will sie das Richtergesetz ändern. Es solle klargestellt werden, dass auch ehrenamtliche Richterinnen und Richter auf dem Boden des Grundgesetzes stehen müssten. Nächste Woche will Hubich einen Gesetzentwurf vorlegen, hat sie der Welt am Sonntag gesagt. Es geht um viel Geld, auch für Deutschland. Wie soll der nächste langfristige EU-Haushalt ausgestattet werden? Über diese Frage spitzt sich der Streit gerade zu. Bundeskanzler Merz hat einen Vorschlag der irischen Ratspräsidentschaft schnell abgelehnt. Warum, Ronny Thorau?
3: Am jüngsten Kompromissvorschlag aus Irland stört Kanzler Merz nicht nur, dass viel weniger gekürzt wird, als Deutschland gerne hätte, sondern auch in welchen Bereichen, etwa für Wettbewerbsfähigkeit, Forschung und Verteidigung, nicht aber in der Agrarpolitik und beim Finanzausgleich für wirtschaftlich schwächere Regionen der EU.
2: Mit einem deutlichen 6:0 hat sich Leipzig in der Fußball-Bundesliga gegen Frankfurt durchgesetzt. Davor hat Augsburg gegen den FC Bayern das schnellste Tor der Bundesliga-Geschichte geschossen. Am Ende stand dort ein 2:2 unentschieden. Die weiteren Ergebnisse: Hoffenheim-Hamburg 2:3, Paderborn-Stuttgart 0:2, Mainz-Leverkusen 3:4 und Union Berlin-Elversberg 1:0. Und in der zweiten Liga haben sich Nürnberg und Wolfsburg am Abend mit 4:4 unentschieden getrennt.
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0: 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Bei uns immer die wichtigsten Verkehrsmeldungen zuerst. Auf der A96 Lindau Richtung München zwischen Bad Wörishofen und Buchloe West ist der Feuerwehreinsatz beendet. Keine Blitzer gemeldet. Kommt gut an.
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1: Momentan Augsburg bedeckt und trocken bei 10 Grad. Obergriesbach 10 Grad und Erkheim 9 Grad. Zum Start am Sonntag, dem 11. Oktober, wechseln bei uns Wolken und Auflockerungen. Der Wind ist schwach. Im Tagesverlauf zeigt sich das Wetter freundlicher und zeitweise sonnig. Örtlich ist ein kurzer Schauer möglich. Am Abend ziehen wieder mehr Wolken auf. Morgen setzt sich sonniges Wetter durch. Am Dienstag beginnt der Tag örtlich neblig mit etwa 2 bis 4 Grad. Später ist es freundlich. Zur Wochenmitte ist es mit 12 bis 18 Grad deutlich milder, im Norden eher grau und weiter südlich häufiger sonnig. In Augsburg, Nordschwaben und dem Allgäu ist der Trend damit mild.
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1: Bei uns immer die wichtigsten Verkehrsmeldungen zuerst. Auf der A96 Lindau Richtung München zwischen Bad Wörishofen und Buchloe West ist der Feuerwehreinsatz beendet. Keine Blitzer gemeldet. Kommt gut an.
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1: Im Moment in Augsburg 9 Grad und trocken. Eichach 9 Grad und Bad Wörishofen 8 Grad und bedeckt. Am frühen Morgen wechseln sich Wolken und Auflockerungen ab. Im Laufe des Vormittags setzt sich häufiger die Sonne durch. Am Nachmittag sind örtliche Schauer möglich, die zum Abend hin abklingen, während die Wolken stellenweise wieder auflockern. In Augsburg, Nordschwaben und dem Allgäu ist es heute im Norden eher grau, der Süden bekommt mehr Sonne ab. Morgen folgt ein freundlicher, überwiegend sonniger Tag. Am Dienstag ist es mit etwa 2 bis 4 Grad deutlich kühler, danach zeigt sich die Sonne. Zur Wochenmitte wird es mit Werten um 18 Grad spürbar milder.
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3: Ich bin Florian Klaus. Bei einem Angriff auf den Flughafen der saudischen Hauptstadt Riad sind nach Angaben der staatlichen Luftfahrtbehörde 12 Menschen getötet worden. Mehr als 300 weitere wurden demnach verletzt, einige schwebten in Lebensgefahr. Die mit dem Iran verbündete Houthi-Miliz hatte zuletzt ihre Angriffe auf Saudi-Arabien verstärkt. Zu diesem Angriff hat sie sich aber bisher nicht bekannt. Nach dem US-Deal mit Russland über russische Diesellieferungen hatte die Ukraine US-Präsident Trump kritisiert. Die Dieselverkäufe bringen Russland Geld ein, das in den Krieg investiert werden kann, so die Begründung. US-Präsident Trump hat darauf mit der Forderung nach einer Ablösung des ukrainischen Präsidenten Zelensky reagiert. Trump steht wegen hoher Spritpreise kurz vor den anstehenden Wahlen in den USA unter Druck. In mehreren Bundesländern laufen laut Bundeskriminalamt Durchsuchungen. Die genauen Hintergründe wollte eine Sprecherin zunächst nicht nennen. In Kiel haben in diesem Zusammenhang mehrere Beamte von Zoll und Polizei eine Gaststätte durchsucht. Das Geschäft liegt laut Polizei auf einer Partymeile im Stadtzentrum. Am 5. Spieltag der Fußball-Bundesliga haben sich Augsburg und der FC Bayern mit 2:2 unentschieden getrennt. Begonnen hat das Spiel mit dem schnellsten

0: zweiten Tor der Bundesliga-Geschichte. Der Torschütze Robin Fellhauer danach bei der Zone.
1: Das ist schon was richtig, richtig Cooles, muss ich sagen, weil es einfach, ja, ich bin jetzt Teil von was ganz, ganz Großem, wo ich bei einer Statistik an der Spitze stehe. Und das kann mir, glaube ich, so schnell keiner nehmen.
0: Die weiteren Ergebnisse: Leipzig-Frankfurt 6:0, Hoffenheim-Hamburg 2:3, Paderborn-Stuttgart 0:2, Mainz-Leverkusen 3:4 und Union Berlin-Elversberg 1:0. Und in der zweiten Liga gab es am Abend ein 4:4 zwischen Nürnberg und Wolfsburg.
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3: Aktuell sind uns keine Verkehrsbehinderungen und keine Blitzer bekannt. Weiterhin eine gute Fahrt.
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1: Im Moment in Augsburg 9 Grad und trocken. Eichach 9 Grad und Bad Wörishofen 8 Grad und bedeckt. Am frühen Morgen wechseln sich Wolken und Auflockerungen ab. Im Laufe des Vormittags setzt sich häufiger die Sonne durch. Am Nachmittag sind örtliche Schauer möglich, die zum Abend hin abklingen, während die Wolken stellenweise wieder auflockern. In Augsburg, Nordschwaben und dem Allgäu ist es heute im Norden eher grau, der Süden bekommt mehr Sonne ab. Morgen folgt ein freundlicher, überwiegend sonniger Tag. Am Dienstag ist es mit etwa 2 bis 4 Grad deutlich kühler, danach zeigt sich die Sonne. Zur Wochenmitte wird es mit Werten um 18 Grad spürbar milder.
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1: Aktuell sind uns keine Verkehrsbehinderungen und keine Blitzer bekannt. Weiterhin eine gute Fahrt.
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1: Florian Klaus, guten Morgen. Nach dessen Kritik am US-Deal zu Diesellieferungen aus Russland hat US-Präsident Trump die Ablösung des ukrainischen Präsidenten Zelensky gefordert. Dieser habe vielfach die Gelegenheit gehabt, den Krieg mit Russland zu beenden und es nicht getan, sagte Trump. Zelensky hatte Trumps Vereinbarung kritisiert, weil der Dieselverkauf neues Geld in Russlands Kriegskasse spülen würde. Die CDU will nach mehreren Wahlschlappen zwei Tage lang bei einer Führungsklausur nach Lösungen suchen. Noch davor kommt Kritik vom früheren CSU-Chef Seehofer, besonders an Kanzler Merz. Der habe durch den Bruch von Wahlversprechen Glaubwürdigkeit verloren, sagte Seehofer der Bild am Sonntag. Er nannte konkret die nicht erfolgte Senkung der Stromsteuer für alle. Außerdem kritisierte er Merz' Aussagen über fehlende Arbeitsmoral in Deutschland. Nach SPD und Linken haben in Mecklenburg-Vorpommern auch die Grünen für Koalitionsverhandlungen zur Bildung einer rot-rot-grünen Landesregierung gestimmt. Die Verhandlungen sollen am Montag beginnen. Ronny Thorau berichtet.
2: Bei den Koalitionsverhandlungen im Norden soll es unter anderem um eine milliardenteure Modernisierung des Bundeslandes gehen. Die Mehrheit für die alte und wohl neue Ministerpräsidentin Schwesig wäre aber mit 3 Stimmen recht knapp. Und es gilt als etwas offen, ob Manuela Schwesig nicht bald größere Ambitionen auf Bundesebene hat. Denn nach ihrem Wahlerfolg gilt sie als neue starke Frau in der SPD.
1: Ein knapper Sieg ist es nicht gewesen, den Leipzig gegen Frankfurt in der Fußball-Bundesliga eingefahren hat. Mit 6:0 hat RB gegen die Eintracht gewonnen. Davor konnte Augsburg dem FC Bayern einen Punkt abbringen und dabei auch gleich noch den Rekord für das schnellste Tor der Bundesliga-Geschichte aufstellen. 2:2 war das Ergebnis. Die weiteren Ergebnisse? Hoffenheim-Hamburg 2:3, Paderborn-Stuttgart 0:2, Mainz-Leverkusen 3:4 und Union Berlin-Elversberg 1:0.
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3: Update. Keine Verkehrsmeldungen und keine Blitzer gemeldet.
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0: Augsburg trocken und stark bewölkt bei 7 Grad, Ried 9 Grad und Westerheim bedeckt bei 9 Grad. Der frühe Morgen ist bei uns in Nordschwaben und im Allgäu meist bewölkt, örtlich mit Auflockerungen. Im Laufe des Vormittags zeigt sich besonders südlich der Donau öfter die Sonne, im Norden bleibt es eher grau. Am Nachmittag ziehen wieder mehr Wolken auf und in der Nacht fällt örtlich etwas Regen bei 3 bis 7 Grad. Morgen scheint nach einem frischen Start häufig die Sonne. Am Dienstag setzt sich das freundliche Wetter mit 14 bis 17 Grad fort und zur Wochenmitte ist es überwiegend freundlich und tendenziell noch milder.
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0: Keine Verkehrsmeldungen und keine Blitzer gemeldet.
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1: Aktuell meldet Augsburg trocken bei 8 Grad, Langeringen 10 Grad und Ettringen 10 Grad. Eine Wolkendecke liegt bei uns, örtlich zeigt sich die Sonne. Im weiteren Verlauf ist es in Augsburg, Nordschwaben und dem Allgäu wechselnd bewölkt mit sonnigen Abschnitten. Am Nachmittag sind einzelne Schauer möglich. In Nordschwaben ist es eher grau, während das Allgäu öfter aufklart. In der Nacht ist es überwiegend bewölkt. Morgen ist es nach frischem Start meist sonnig bei 12 bis 15 Grad. Am Dienstag setzt sich das freundliche Wetter mit 14 bis 16 Grad fort. Zur Wochenmitte ist es freundlich, teils sonnig, regional aber etwas wolkiger.
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2: Ich bin Angela Kress. Guten Morgen. Klageverfahren zu Asylentscheidungen dauern wieder länger. Im ersten Halbjahr waren es im Schnitt gut 15 Monate. 2025 war es etwa einen Monat weniger. Aber zum Vergleich, 2021 waren es noch über 26 Monate. Ein Grund, dass es jetzt wieder länger dauert, ist, dass es mehr Asylklagen gibt. Zum Stichtag Mitte August lagen über 196.000 Akten bei den Gerichten. Der ukrainische Präsident Zelensky hat scharf kritisiert, dass die USA einen Deal mit Russland über Diesellieferungen geschlossen haben. Das passt US-Präsident Trump nicht und er fordert deshalb einen Führungswechsel in der Ukraine. Er behauptet, dass Zelensky für die hohen Dieselpreise verantwortlich sein soll. Der Preis für Diesel steigt aber vor allem wegen des Kriegs im Iran, den Trump gemeinsam mit Israel begonnen hatte. Bayerns Ministerpräsident Söder hat den Trainer des FC Bayern, Vincent Kompany, beim Bayerischen Sportpreis mit einem Ehrenpreis ausgezeichnet. Söder sagte, der FC Bayern stehe neben dem sportlichen Erfolg auch für Toleranz, Mitmenschlichkeit und Weltoffenheit. Das liege explizit auch an Kompany. Der hat sich bedankt und daneben für Münchens Olympia-Bewerbung geworben. Am 5. Spieltag der Fußball-Bundesliga hat Leipzig Frankfurt mit einem deutlichen 6:0 geschlagen. Die Enttäuschung war Eintracht-Spieler Jonathan Burkhardt anschließend bei Sky anzuhören.
3: Mir tut es sauleid für die Fans, die gekommen sind. Mir tut es leid für meine Eltern, die extra nach Leipzig gefahren sind und sich so eine Scheiße angucken müssen. Das tut weh heute, muss ich echt sagen.
2: Im bayerischen Duell hatten sich vorher Augsburg und der FC Bayern 2:2 unentschieden getrennt. Die weiteren Ergebnisse: Hoffenheim-Hamburg 2:3, Paderborn-Stuttgart 0:2, Mainz-Leverkusen 3:4 und Union Berlin-Elversberg 1:0.
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1: Uns liegen derzeit keine Verkehrsstörungen und keine Blitzer vor.
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2: Im Moment in Augsburg Innenstadt trocken und bedeckt bei 8 Grad. Dazu Kübach 9 Grad und Kirchheim in Schwaben 7 Grad. Sonntag früh am 11. Oktober ist es bei uns meist bedeckt, örtlich zeigt sich etwas Sonne. Und im weiteren Vormittag lockert es stellenweise auf, während es in Augsburg, Nordschwaben und dem Allgäu vielfach grau bleibt. Am Nachmittag kommen einzelne Schauer hinzu, am Abend ist es wechselnd bewölkt. Morgen gibt es freundlicheres Wetter mit längeren sonnigen Abschnitten. In der Nacht zum Dienstag sinken die Werte bei Auflockerungen auf 1 bis 5 Grad. Örtlich kann sich Nebel bilden. Tagsüber ist es freundlich. Und zur Wochenmitte ist es wieder deutlich milder mit 16 bis 19 Grad.
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2: Uns liegen derzeit keine Verkehrsstörungen und keine Blitzer vor.
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1: Topic und Carte Blanche. Lucky Ones.
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3: Die aktuellen Wetterwerte. Augsburg-Oberhausen trocken und stark bewölkt bei 8 Grad. Fischach 10 Grad und Memmingen 9 Grad. Zum Start in diesen Sonntag ist der Himmel bei uns meist bedeckt, dazu weht leichter Wind. Im Vormittagsverlauf lockert es auf, am Nachmittag zeigt sich vielerorts die Sonne, örtlich gibt es kurze Schauer. Gegen Abend ist es wieder wolkiger, bevor die Nacht trocken und kühl verläuft. In Augsburg, Nordschwaben und im Allgäu ist es im Süden sonniger, während der Norden heute eher grau ist. Morgen setzt sich nach einem frischen Start zunehmend sonniges Wetter durch. Am Dienstag beginnt der Tag nach einer Nacht mit etwa 1 bis 5 Grad. Danach ist es freundlich. Und zur Wochenmitte zeigt sich das Wetter mit 16 bis 19 Grad angenehm mild und erneut freundlich.
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4: Ich bin Angela Kress. Guten Morgen. Keine Koalitionen, keine gemeinsamen Beschlüsse, keine Zusammenarbeit. Gut die Hälfte der Menschen in Deutschland hält sogenannte Brandmauern in der Politik für richtig. In einer Umfrage für die Bild sprachen sich 53% dafür aus, 32% halten sie für falsch. Das CDU-Präsidium will heute und morgen die jüngsten Wahlschlappen aufarbeiten. Im Vorfeld wurde auch über den künftigen Kurs gegenüber der AfD diskutiert. US-Präsident Trump hat einen neuen Präsidenten für die Ukraine gefordert. Selenskyj habe vielfach die Gelegenheit gehabt, den Ukraine-Krieg zu beenden und sich dagegen entschieden, behauptete Trump. Jan-Christoph Freibott berichtet aus Washington.
5: Selenskyj, nicht Putin, soll sich gegen einen Frieden sperren und Selenskyj soll für die hohen Preise für Diesel verantwortlich sein. Der Preis für Diesel, der steigt vor allem wegen des Krieges im Iran, den Trump gemeinsam mit Israel begonnen hatte. Trumps Äußerungen sind nicht nur ein Rückschlag für die Menschen in der Ukraine, sondern auch für die Europäer, die den Druck auf Moskau erhöhen wollen.
4: In mehreren Bundesstaaten im Süden der USA herrscht durch den Wirbelsturm Isaias Ausnahmezustand. 4 Menschen sind getötet worden, Hunderttausende haben nach offiziellen Angaben keinen Strom. Gleichzeitig bereitet sich Mexiko auf einen Hurricane vor, der weiter Kurs auf die Küste nimmt. Ein knapper Sieg war es nicht, den Leipzig gegen Frankfurt in der Fußball-Bundesliga eingefahren hat. Mit 6:0 hat RB gegen die Eintracht gewonnen. Davor konnte Augsburg dem FC Bayern einen Punkt abbringen und dabei auch gleich noch den Rekord für das schnellste Tor der Bundesliga-Geschichte aufstellen. 2:2 war das Ergebnis. Die weiteren Ergebnisse: Hoffenheim-Hamburg 2:3, Paderborn-Stuttgart 0:2, Mainz-Leverkusen 3:4 und Union Berlin-Elversberg 1:0.
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3: Im Moment sind keine Behinderungen und keine Blitzer gemeldet.
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3: Wetter-Update. Die aktuellen Wetterwerte. Augsburg-Oberhausen trocken und stark bewölkt bei 8 Grad. Fischach 10 Grad und Menningen 9 Grad. Zum Start in diesen Sonntag ist der Himmel bei uns meist bedeckt, dazu weht leichter Wind. Im Vormittagsverlauf lockert es auf, am Nachmittag zeigt sich vielerorts die Sonne, örtlich gibt es kurze Schauer. Gegen Abend ist es wieder wolkiger, bevor die Nacht trocken und kühl verläuft. In Augsburg, Nordschwaben und im Allgäu ist es im Süden sonniger, während der Norden heute eher grau ist. Morgen setzt sich nach einem frischen Start zunehmend sonniges Wetter durch. Am Dienstag beginnt der Tag nach einer Nacht mit etwa 1 bis 5 Grad. Danach ist es freundlich. Und zur Wochenmitte zeigt sich das Wetter mit 16 bis 19 Grad angenehm mild und erneut freundlich.
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3: Im Moment sind keine Behinderungen und keine Blitzer gemeldet.
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2: Alle Farben und May Stevens. Same Old Sky.
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6: Im Moment in Augsburg 8 Grad. Welden ebenfalls 8 Grad und Waldhofen 9 Grad und trocken. Heute früh gibt es über Augsburg, Nordschwaben und dem Allgäu Wolken und Sonne bei 6 bis 9 Grad und meist leichtem Wind. Am Nachmittag ist es wechselhafter, zum Abend hin zieht die Bewölkung vielerorts wieder dichter zusammen. In Nordschwaben ist es eher grau, im Allgäu gibt es häufiger freundliche Abschnitte. Morgen lockert es zunehmend auf und die Sonne setzt sich deutlich besser durch. Am Dienstag ist es freundlich, im Allgäu bleibt es frischer als in den tieferen Lagen. Zur Wochenmitte wird es nochmals milder mit Höchstwerten zwischen 16 und 19 Grad.
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7: Ich bin Angela Kress. Guten Morgen. Heute ist Weltmädchentag und die UNO-Flüchtlingshilfe weist auf eine oft übersehene Barriere für Bildung hin. Fehlende Menstruationshygiene kann dafür sorgen, dass Mädchen regelmäßig nicht zur Schule gehen. Weltweit gehen rund 120 Millionen Mädchen nicht zur Schule. Die Gründe sind vielfältig. Ein Beispiel sind zerstörte Bildungseinrichtungen. Nachdem US-Präsident Trump ja einen neuen Präsidenten für die Ukraine gefordert hat, bekommt Selenskyj Rückendeckung aus der eigenen Regierung. Außenminister Sibiha schrieb auf X, Selenskyj habe die Unterstützung des Volkes. Trump hatte behauptet, Selenskyj habe vielfach die Gelegenheit gehabt, den Ukraine-Krieg zu beenden und sich dagegen entschieden. Derweil hat Russland die ukrainische Hauptstadt Kiew auch am Abend beschossen. Der SPD-Spitzenkandidat in NRW Ott ist skeptisch, ob ein Parteiausschlussverfahren gegen Ex-Kanzler Schröder Erfolg hätte. Die Hürden seien hoch, hat er dem Kölner Stadtanzeiger gesagt. Der bayerische SPD-Bezirk Oberpfalz hatte den SPD-Parteivorstand mit einem Antrag aufgefordert, das Verfahren anzustoßen. Als Grund wurde unter anderem Schröders Geburtstagsbesuch bei Putin genannt. Am 5. Spieltag der Fußball-Bundesliga hat Leipzig Frankfurt mit einem deutlichen 6:0 geschlagen. Die Enttäuschung war Eintracht-Spieler Jonathan Burkhardt anschließend bei Sky anzuhören.
8: Mir tut's sauleid für die Fans, die gekommen sind. Mir tut's leid für meine Eltern, die extra nach Leipzig gefahren sind und sich so eine Scheiße angucken müssen. Das tut weh heute, muss ich echt sagen.
7: Im bayerischen Duell hatten sich vorher Augsburg und der FC Bayern 2:2 unentschieden getrennt. Die weiteren Ergebnisse: Hoffenheim-Hamburg 2:3, Paderborn-Stuttgart 0:2, Mainz-Leverkusen 3:4 und Union Berlin-Elversberg 1:0.
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6: Bei uns immer die wichtigsten Verkehrsmeldungen zuerst. B17 Augsburg Richtung Landsberg ist zwischen Inningen und Königsbrunn Nord wegen eines Unfalls der rechte Fahrstreifen gesperrt. Keine Blitzer gemeldet. Kommt gut an.
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3: Die aktuellen Wetterwerte. Augsburg-Bärenkeller, trocken und bedeckt bei 9 Grad. Schwabmünchen 9 Grad und Marktrettenbach 7 Grad. Heute Vormittag ist es bei uns in Augsburg, Nordschwaben und dem Allgäu wechselnd bewölkt, örtlich zunächst grau, andernorts sonniger. Im Tagesverlauf verdichten sich die Wolken, einzelne Schauer sind möglich und der Wind frischt zeitweise auf. In der Nacht kühlt es auf 1 bis 6 Grad ab, örtlich bildet sich Nebel. Morgen wird es sonniger und mild. Am Dienstag gibt es freundliche Abschnitte mit Sonne und einem frischen Start in den Tag. Zur Wochenmitte wird es milder und freundlicher mit 16 bis 19 Grad am Nachmittag.
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3: Keine Verkehrsmeldungen und keine Blitzer gemeldet.
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3: 9 Uhr haben wir es, schönen guten Morgen.
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3: Es bleibt oft grau und trocken bei bis zu 12 Grad. Mit etwas Glück kommt auch nochmal die Sonne raus. Morgen ist es dann ähnlich wie heute. In Augsburg an der Herz-Jesu-Kirche und in Kurzenhausen bald 9 Grad. 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
5: Keine Koalitionen, keine gemeinsamen Beschlüsse, keine Zusammenarbeit. Gut die Hälfte der Menschen in Deutschland hält sogenannte Brandmauern in der Politik für richtig. In einer Umfrage für die Bild sprachen sich 53% dafür aus, 32% halten sie für falsch. Das CDU-Präsidium will heute und morgen die jüngsten Wahlschlappen aufarbeiten. Im Vorfeld wurde auch über den künftigen Kurs gegenüber der AfD diskutiert. US-Präsident Trump hat einen neuen Präsidenten für die Ukraine gefordert. Selenskyj habe vielfach die Gelegenheit gehabt, den Ukraine-Krieg zu beenden und sich dagegen entschieden, behauptete Trump. Jan-Christoph Freibort berichtet aus Washington.
6: Selenskyj, nicht Putin, soll sich gegen einen Frieden sperren und Selenskyj soll für die hohen Preise für Diesel verantwortlich sein. Der Preis für Diesel, der steigt vor allem wegen des Krieges im Iran, den Trump gemeinsam mit Israel begonnen hatte. Trumps Äußerungen sind nicht nur ein Rückschlag für die Menschen in der Ukraine, sondern auch für die Europäer, die den Druck auf Moskau erhöhen wollen.
5: UN-Generalsekretär Guterres hat sich zutiefst schockiert über den mutmaßlichen Houthi-Angriff auf den internationalen Flughafen in Riad in Saudi-Arabien gezeigt.

0: Attacken auf Zivilisten und zivile Infrastruktur verstießen gegen das Völkerrecht. Sie müssten sofort eingestellt werden, forderte er. 12 Menschen wurden bei dem Angriff getötet, über 300 weitere verletzt. Ab morgen beschäftigt sich das Bundesverfassungsgericht mit einer Klage aus Bayern. Es geht um die Erbschaftssteuer. Die soll nach Ansicht der Staatsregierung regionalisiert werden. Jedes Bundesland soll also selbst entscheiden können. Die Bayern-SPD findet den Vorschlag nicht gut und befürchtet, dass die wirtschaftliche Ungleichheit noch größer werden könnte.
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2: Kurz nach 9 bei uns immer die wichtigsten Verkehrsmeldungen zuerst. Vorsicht auf der B17 Augsburg Richtung Landsberg. Da ist nach einem Unfall die rechte Spur gesperrt zwischen Hauenstetten Süd und Königsbrunn. Die neuesten Blitzer einmal in Unterschönberg in der Ortsdurchfahrt von Zusmarshausen kommt, in Großkütz in der Ortsdurchfahrt von Kleinkütz kommt und in Gersthofen in der Schubertstraße. Gute Fahrt!
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2: Heute mit Wally. Hi. Und manchmal geht's ja schneller als gedacht.
4: Wir haben uns ganz normal eingeklatscht, wie immer, und auf einmal ist schon das Tor gefallen. Also es war echt überraschend auch.
5: Ich habe nicht alles gesehen, ich habe erst gesehen, wo er beim Tor gelandet ist, weil ich da vorne noch beschäftigt war mit Bier trinken.
2: So ging es auch anderen FCA-Fans. Der FCA knackt den Rekord vom schnellsten Tor in der Geschichte der Fußball-Bundesliga. Und das gegen Bayern München. 8 Sekunden nach Anpfiff. Quasi zack und Tor. Wie die Fans das Spiel erlebt haben, darüber quatschen wir gleich um 10 nach 9.
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0: 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Was war das bitte für ein Spiel gestern? Der FCA gegen Bayern München. Ein Highlight definitiv. Das schnellste Tor in der Geschichte der Bundesliga. Und viele haben das Tor erst gar nicht mitbekommen.
1: Ich habe beim Anpfiff ein Getränk mitgestellt und dann habe ich es gesehen. Dann hätte ich nicht damit gerechnet tatsächlich, aber war halt auch ein mieser Fehlpass.
2: Ich finde es grandios, vor allem gegen Bayern. Das ist das Wichtigste. Man kann gegen jeden ein schnelles Tor schießen, aber gegen Bayern ist es einfach grandios.
3: Wir wollten gerade hinsitzen und danach war es schon geschehen.
1: Ich habe es tatsächlich gesehen und war so, was denn da gerade passiert? War mega geil.
4: Ja, das ist unbeschreiblich, das ist besser wie meine Geburt.
0: Und total überraschend. Ein Punkt holt der FCA gegen Bayern und einen neuen Rekord. Glückwunsch. Da starten viele FCA-Fans bestimmt mit einem Lächeln in den Tag. Dazu noch der passende Gute-Laune-Sound hier auf Radio Fantasy. Einfach perfekt. Für euch immer die besten neuen Hits.

gestört, aber geil. Mit Thank You hier auf Radio Fantasy. Wusstet ihr eigentlich, dass Sänger Ray Dalton früher Tennislehrer war? Hat sich dann zum Glück für die Musik entschieden. Damit hat er auf jeden Fall alles richtig gemacht. Hier ist er jetzt für euch am Sonntag. Ray Dalton mit Go That High.

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8: 9:30 haben wir es. Guten Morgen.
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8: Viele Wolken und trocken bei bis zu 12 Grad. Ab und zu lässt sich auch mal mit etwas Glück die Sonne blicken. Am Augsburger Dom haben wir es 9 Grad, genauso wie in Patmos. Und morgen sieht dann ähnlich aus wie heute mit etwas mehr Sonne.
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8: Bei uns immer die wichtigsten Verkehrsmeldungen zuerst. B17 Augsburg Richtung Landsberg zwischen Hornstetten Süd und Königsbrunn Nord. Da gab es einen Unfall, die rechte Spur ist da gesperrt. Die neuesten Blitzer, Großkütz in der Ortsdurchfahrt, Donaumünster von Tapfheim kommen und in Kempten Heusring wird Richtung Hauptbahnhof geblitzt.
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0: Robin Schulz zusammen mit Topic hier auf Radio Fantasy. Immer die besten neuen Hits. Gleich für euch Tampa City.
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4: So, nächste Frage. Nur 17% der Deutschen schmeckt dieses Getränk.
3: Matcha Latte. Ich mag Matcha.
4: Ich find's
3: Wenn der gut gemacht ist, finde ich den lecker. Ich war mal beim Pilates und die haben den mit so einer Hafermilch angerührt. Ich klinge jetzt wie so eine Dinkeldörte, gell?
4: Yeah.
3: Mit so einer Hafermilch angerührt und da war noch Lavendelgeschmack war noch drin. So, das klingt super crazy. Das hat mir sehr gut geschmeckt und seitdem sage ich, ich trinke gern Matcha Latte. Jetzt habe ich mich voll geoutet, weil die Hose runtergelassen ist, stehe ich nackig in der Ecke.
4: Nur 17% der Deutschen schmeckt dieses Getränk. Du sagst Matcha Latte,
3: yeah.
4: Ich sag Powerade. Weil wem schmeckt schon so ein
3: lecker.
4: Blaues Getränk?
3: Lecker.
4: Das kommt in der Natur nicht vor. Es ist total unnatürlich.
3: Jedes Kind will Powerade.
4: Ja, aber das sind nur 17%. So, die Antwort morgen um 6:40 Uhr. Nur 17% der Deutschen schmeckt dieses Getränk.

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7: Gleich 10 Uhr.
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7: Oft grau, dafür trocken bei bis zu 12 Grad, also perfekt für einen Spaziergang.
8: In Augsburg am Königsplatz 10 Grad, in Wertigen sind es 9 Grad.
7: Morgen dann ähnlich wie heute. 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
9: Wer gegen eine Asylentscheidung klagt, also beispielsweise einen abgelehnten Antrag, muss wieder länger auf eine Entscheidung warten. Die Verfahren vor deutschen Gerichten dauern inzwischen im Schnitt mehr als 15 Monate. Fabian Schaffer mit den Einzelheiten.
10: 15,3 Monate dauert ein Asylklageverfahren aktuell im Schnitt. Das ist rund ein Monat länger als im vergangenen Jahr. Zuvor waren die Verfahren 4 Jahre lang immer kürzer geworden. Ein Grund für die längere Verfahrensdauer ist die Zunahme der Zahl der Asylklagen. Besonders lange dauert es in Sachsen und Niedersachsen mit rund 20 Monaten. Deutlich schneller geht es in Bayern. Hier entscheiden die Gerichte im Schnitt nach knapp 11 Monaten.
9: Ausgetrocknete Flüsse, schlechte Ernten. Was wir hier im Sommer gesehen haben, trifft Menschen in Krisen- und Kriegsgebieten noch viel härter. Darauf hat Bundespräsident Steinmeier in einer Ansprache zur Woche der Welthungerhilfe hingewiesen. Menschen in armen Regionen litten besonders unter Ernteausfällen. Als positives Beispiel nannte er ein Projekt in der Zentralafrikanischen Republik. Dort sei es gelungen, widerstandsfähige Samen anzubauen und zu verkaufen. 3 verlorene Landtagswahlen, Umfragewerte unter 20% und ein deutlich angeschlagener Kanzler Merz. Die CDU sucht heute und morgen bei einer Führungsklausur nach Wegen aus ihrer tiefen Krise. Auslöser für das Treffen war, dass die CDU Ende September in Mecklenburg-Vorpommern erstmals aus einem Landtag geflogen war. Der Regen gerade könnte dafür sorgen, dass Pilzsammler doch noch gut gefüllte Körbe bekommen. Der Start in die Schwammerlsaison war wegen des heißen und trockenen Sommers meist schwierig. Durch den Regen jetzt sei mancherorts aber noch eine gute Ernte möglich. Die Bayerische Mykologische Gesellschaft verweist zum Beispiel auf den Alpenrand mit Garmisch und Mittenwald. In der Fläche gäbe es aber sehr wenig Pilze, hieß es.
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7: Bei uns immer die wichtigsten Verkehrsmeldungen zuerst. B17 Augsburg Richtung Landsberg zwischen Hauenstätten Süd und Königsbrunn Nord. Da gab es einen Unfall, die rechte Fahrspur ist weiterhin gesperrt. Die neuesten Blitzer in Kirchdorf zwischen Bad Wörishofen und Mindelheim. Dann in Unterschöneberg in der Ortsdurchfahrt von Zusmarshausen kommt und in Gersthofen in der Schubertstraße. Da wird beidseitig geblitzt. Habt ihr noch was gesehen? Dann gebt uns Bescheid.
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0: 1. 50 5 mal die 7. 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
1: Wer auf Konzerte geht, lebt länger, zeigt eine Studie, habt ihr vielleicht auch schon gehört. Die nächste Chance auf ein Konzert von Nico Santos bekommt ihr am 6. November in Stuttgart oder ein paar Tage später am 10.11. in München. Bis es soweit ist, feiern wir seine Hits, unter anderem Why Don't You Stay. Schönen Sonntag, der Wally hier. Hi!

Lasst euch das Frühstück schmecken mit David Guetta und Sia, Beautiful People hier auf Radio Fantasy. Gleich die Frau, die schon mit Olivia Rodrigo und Taylor Swift auf der Bühne stand, Gracie Abrams. Für euch immer die besten neuen Hits.

0: ist am Apparat, hallo?
1: Hallo, hier ist die Anna-I, ich komme aus Augsburg.
2: Wo drückt denn der Schuh?
1: Und zwar habe ich mich letztens richtig arg mit einer Freundin gestritten. Ja, wir sind einfach schon richtig, richtig lang befreundet. Ich habe schon gemerkt, dass wir uns so in der letzten Zeit ein bisschen auseinandergelebt haben. Ich weiß jetzt nicht mehr so genau, was ich machen soll, weil sie mir halt eigentlich schon ja eine wichtige Person ist.
2: Ich sag dir ehrlich, so simpel, mach einfach eine Pro- und Kontraliste. Schreib mal auf, was geht ab. Schreib mal drauf so, hey, was hält mich an der Freundschaft oder was hält mich nicht? Weißt du was, wir machen jetzt einfach mal so eine Liste. So ein Pro wäre jetzt geil und dann vielleicht noch ein Kontra für die Maus.
1: Okay. Also sie ist auf jeden Fall sehr lustig.
2: Okay, das ist schon mal ein geiler Grund, weil lustig ist echt die kleine Schwester von Scheiße, sag ich dir jetzt mal in dem Fall. Du, was fällt denn dir ein Kontra ein?
1: Sie ist halt einfach hinter meinem Rücken, erzählt sie oft Sachen, die überhaupt gar nicht stimmen.
2: Okay, das ist krass. Da würde ich nur eins sagen, Schatz, der Beach ist sowas von closed. Wenn ich das jetzt höre, sag ich dir jetzt mal offen und ehrlich, der Beach wird auch nie wieder aufmachen. Also wenn ich sowas über meine Freundin höre,

0: würde, dann würde ich sagen, skip die Maus. Wirklich, schmeiß die über Bord, das bringt gar nichts. Du hast doch nicht noch irgendjemanden im Repertoire, wo du sagst, okay, die hat auch Best Friends Potential.
1: Doch.
0: Ja.
1: Da gibt es schon auch andere. Ist auf jeden Fall Potenzial da.
0: Schau, dann ist okay. Der Lack schon eingetütet.
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3: Alles Gute.
1: Danke.
3: Tschüss.

Sarah Larsson mit Memory Lane. Schönen Sonntag euch. Wir hoffen, ihr seid gut in den Tag gestartet. Und falls ihr noch so ein bisschen braucht, um wach zu werden, gar kein Stress. Wir haben auf jeden Fall den passenden Sound für euch. You Not Us mit Flipside. Hier auf Radio Fantasy immer die neuen besten Hits. Yeah!

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7: Halb elf.
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7: In Augsburg an der Herz-Jesu-Kirche und in Kutzenhausen jeweils 10 Grad. Bis zu 12 Grad sind heute drin. Viele Wolken am Himmel, meistens trocken und auch mal etwas Sonne. Morgen dann ähnlich und es wird sogar noch freundlicher.
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7: Bei uns immer die wichtigsten Verkehrsmeldungen zuerst und wir haben gute Nachrichten. Die Straßen sind frei. Die neuesten Blitzer einmal in Kirchdorf zwischen Bad Lörichshofen und Mindelheim. Da steht der Blitzeranhänger. Ebenso in Gersthofen auf der Schubertstraße. Da wird beidseitig geblitzt und wir haben eine Abstandsmessung auf der A8 zwischen Kreuz Augsburg West und Augsburg Ost. Ein unterwegs, eine gute Fahrt.
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6: Alex Warren, Emerald Eyes.
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2: Wenn du dich abends ins Bett legst und draußen dann noch die Kinder rumschreien und Ball spielen und dann Fangen spielen und
3: dann ist Frühschicht.
2: Richtigen Fun, dann weißt du, du hast jetzt Frühschicht. Du bist jetzt gerade gearscht. Was wir nicht alles für die Community machen. Einfach nur, dass wir so früh da sein können.
3: Irgendjemand muss das aufwecken, ja,
2: schon,
3: übernehmen.
2: Gell, ja.
3: Ich bin froh, dass wir das machen.
2: Ich mach's auch gern, nach wie vor.
3: Schön, dann haben wir das schon mal verifiziert.
2: Aber ich denke mir halt trotzdem so, das kann jetzt wohl nicht wahr sein. Da draußen spielen Kinder, die sind jetzt fünf Jahre alt und die sind jetzt länger wach als ich. Ich bin jetzt 30 und ich muss jetzt ins Bett gehen.
3: Du warst halt nicht brav, sei froh, wenn du noch was zu Abendessen bekommst.
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1: Und es ist diesmal definitiv ein Hochzeitsbanger. Gestern haben ja einige geheiratet, auch hier bei uns in Augsburg und im Fantasyland. 10.10. ein besonderes Datum. Ja, und während ihr nach der geilen Party so langsam wieder klarkommt aufs Leben, spielen wir euch diesen Banger von den Black Eyed Peas. I Got a Feeling hier auf Radio Fantasy.

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0: Und wir spielen euch Topic zusammen mit Becky G. Sorry, Puppy.
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6: Gleich 11 Uhr.
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6: In Augsburg und in Bobingen haben wir es jeweils 11 Grad. Und heute wird es ein grauer Sonntag. Ab und an auch mal freundlich mit etwas Sonne. Es bleibt trocken bei bis zu 12 Grad. Morgen sieht es dann ähnlich aus mit noch mehr Sonne. 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
8: Nachdem US-Präsident Trump ja einen neuen Präsidenten für die Ukraine gefordert hat, bekommt Zelensky Rückendeckung aus der eigenen Regierung. Außenminister Sibiha schrieb auf X, Zelensky habe die Unterstützung des Volkes. Trump hatte behauptet, Zelensky habe vielfach die Gelegenheit gehabt, den Ukraine-Krieg zu beenden und sich dagegen entschieden. Derweil hat Russland die ukrainische Hauptstadt Kiew auch am Abend beschossen. Gut die Hälfte der Menschen in Deutschland hält sogenannte Brandmauern in der Politik für richtig. Insgesamt 53% sprachen sich in einer Umfrage für die Bild grundsätzlich für solche Selbstverpflichtungen aus. Knapp jeder Dritte hält sie dagegen für falsch. Ursula Winkler berichtet.
9: Die Befragten sind gespalten. Jeder Zweite findet politische Brandmauern richtig, aber gegen wen? Jeder Sechste will sie nach links und rechts. Jeder Vierte nur gegen die AfD, jeder Achte nur gegen die Linke. Die CDU will nun bei einer Präsidiumsklausur ihre jüngsten Wahlschlappen aufarbeiten. Dort könnte die Brandmauer zur AfD ein Thema werden.
8: Dem Chef der Deutschen Bank Sewing gehen die Reformen in Deutschland nicht schnell genug. In der Bild am Sonntag warnte er mit Blick auf die Rentenreform außerdem davor, die Pläne zu verwässern. SPD-Fraktionschef Mirsch hatte in einem Interview einen Rentengipfel vorgeschlagen mit den Fraktionen und möglicherweise den Ministerpräsidenten. Gestritten wird vor allem über eine mögliche Abschaffung der abschlagsfreien Rente nach 45 Beitragsjahren. Heute wird in der Fußball-Bundesliga der 5. Spieltag abgeschlossen. Ab 15.30 Uhr hat Köln im Rhein-Derby Gladbach zu Gast. Die Borussen haben aus den ersten 4 Spieltagen noch keinen Punkt mitgenommen und sind Tabellenletzter. Um 17.30 Uhr empfängt dann noch Freiburg Schalke.
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6: Kurz nach 11, bei uns immer die wichtigsten Verkehrsmeldungen zuerst. Auf der B17 Landsberg-Augsburg, Vorsicht zwischen Langer Lechfeld und Kleineitingen. In beiden Richtungen sind Leute auf der Straße unterwegs. Die neuesten Blitzer, B2 Donauwörth Richtung Augsburg, kurz vor Stettenhofen. Dann haben wir eine Abstandsmessung in Augsburg auf der A8 zwischen Kreuz Augsburg-West und Augsburg-Ost. Und in Kirchdorf zwischen Bad Wörishofen und Mindelheim wird auch noch geblitzt. Da steht der Blitzeranhänger. Allen unterwegs eine gute Fahrt.
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6: Heute mit Wally. Hi. Wir begleiten euch beim Sport am Sonntag, ob alleine im Gym, auf dem Laufband oder mit der Sportgruppe bei Kraft und Ausdauer. Ihr macht die nächsten Liegestütze und wir spielen eure Lieblingshits. Weiter geht's mit Topic und Becky G.
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6: Na gut, ich mach dann auch mal ein paar Burpees.

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1: Wann kannst du einer KI-Recherche wirklich glauben? Also du recherchierst etwas und mehrere KIs sagen dasselbe. Jetzt könntest du denken, ja, passt. Das stimmt auf jeden Fall. Leider nicht unbedingt. Warum? Viele KI-Systeme greifen auf ähnliche Internetquellen zurück. Und wenn dort ein Fehler steht, steht halt dann überall. Eine echte Kontroll-KI gibt es im Moment noch nicht. Also eine, die automatisch prüft, ob das alles stimmt. Aber es kann trotzdem helfen, eine zweite KI zu nutzen. Sie kann zum Beispiel Logikfehler, Widersprüche oder fehlende Aspekte erkennen. Und am sichersten wird es dann, wenn du dir Quellen anzeigen lässt, also Artikel, Studien oder offizielle Webseiten und selber kurz draufklickst und schaust, gibt es diesen Artikel wirklich.
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0: Robin Schulz, Rita Ora und Thiago PZK. I'll be there.
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0: Draußen ist es zwar freundlich mit vielen Wolken, so ein bisschen mehr Sonne, das wäre doch schön, oder? Beamen wir uns zumindest für ein paar Minuten an den Strand und genießen den Sonntag mit Loy und David Prentice. Golden Summer für euch. Immer die neuen besten Hits hier bei uns.

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6: Hallo, gleich 11:30.
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6: Viele Wolken und trocken bei bis zu 12 Grad, ab und an auch etwas Sonne. Morgen geht es dann genauso weiter und am Dienstag dann kaum Wolken und sehr schön mit ganz viel Sonne. In Augsburg am Hauptbahnhof und in Diedorf jeweils 11 Grad.
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6: Bei uns immer die wichtigsten Verkehrsmeldungen zuerst. Ihr habt freie Fahrt, die neuesten Blitzer, einmal in Augsburg A8 zwischen Kreuz Augsburg West und Augsburg Ost. Da haben wir eine Abstandsmessung. B2 Donauwörth Richtung Augsburg kurz vor Stettenhofen und in Gersthofen wird auf der Schubertstraße beidseitig geblitzt. Gute Fahrt!
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0: The Weeknd, Dancing in the Flames hier auf Radio Fantasy. Hallo.
1: Jugendwörter sind übrigens völliger Quatsch. Niemand redet so. Anime ist nur dann gut, wenn man ihn auf Japanisch guckt. Timmy hätte gerettet werden können. Ach so, das Jugendwort 2026. Ragebait.
0: Die Queen of Jugendwörter, Tagesschausprecherin.

0: Susanne Daubner. Hoffe, sie wird das einfach immer verkünden. Was sagt ihr in Augsburg und im Fantasyland zu Ragebait, dem Jugendwort 2026? Verdient oder eher weniger?
1: Ragebait, wenn zum Beispiel mich jemand abfuckt und ich merke, der meint es eigentlich nicht ernst, sagt man schon, ja, willst du mich ragebaiten und so ein Zeug. Ja, ist schon eigentlich gerechtfertigt, das passt schon.

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immer die besten neuen Hits hier auf Radio Fantasy. Das ist unser Versprechen. In der nächsten Stunde geht's weiter. Zum Beispiel mit Kamrat. Love Sober. Und davor haben wir für euch Two Colors. Da liefen mal beide übereinander. Kein Problem.

0: hier auf Radio Fantasy.
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4: Kurz vor 12, hallo.
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4: Am Augsburger Dom und in Pöttmes haben wir es jeweils 12 Grad. Es bleibt bewölkt in Augsburg und im Fantasyland. Hin und wieder lässt sich die Sonne blicken. Es bleibt auch trocken bei bis zu 12 Grad. Morgen sieht es dann ähnlich aus wie heute. Und am Dienstag dann ganz viel Sonne und es bleibt trocken. Und keine Wolken wird am Himmel zu sehen sein. So schaut's aus. 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
6: Als Terrorakt gegen Saudi-Arabien und die zivile Luftfahrt hat Außenminister Wadefuhl den Angriff auf den Flughafen in der saudi-arabischen Hauptstadt Riad bezeichnet. Bei der Attacke gestern wurden mindestens 12 Menschen getötet und über 300 weitere verletzt. Das von Saudi-Arabien angeführte Militärbündnis machte die mit dem Iran verbündete Houthi-Miliz für die Attacke auf den Flughafen verantwortlich. Bundesbildungsministerin Prien hat US-Präsident Trump wegen dessen Forderung nach einem neuen ukrainischen Präsidenten scharf kritisiert. Für ein paar Liter Diesel, was für ein moralischer Bankrott, schrieb sie. Auch aus der ukrainischen Regierung kommt Unterstützung für Selenskyj, berichtet Katharina Schröder.
7: Das ukrainische Volk habe das Recht, selbst zu entscheiden, schrieb Außenminister Andriy Sybiha auf X. Äußerungen aus dem Ausland bestätigten nur, dass Selenskyj seine Aufgabe gut erfülle. Er verdiene Unterstützung, sagte der Minister. Das geltende Kriegsrecht in der Ukraine verbietet Wahlen in Kriegszeiten. Begonnen hatte den Krieg Russland.
6: 2 Tage lang will die CDU ab heute nach Wegen aus ihrer tiefen Krise suchen. Der frühere CSU-Chef Seehofer hat eine dringende Kurskorrektur angemahnt. Seine Kritik zielt vor allem auf Kanzler Merz. Dem warf er in der Bild am Sonntag den Bruch von Wahlversprechen vor. Seine pauschalen Aussagen zur Arbeitsmoral hätten außerdem Menschen verletzt, sagt Seehofer. Nach Jahren der Beschleunigung dauern Klageverfahren zu Asylentscheidungen mittlerweile wieder länger. Gut 15 Monate sind es im Schnitt aktuell und damit 1 Monat mehr als im vergangenen Jahr. Hintergrund ist die höhere Zahl an Asylklagen insgesamt und auch die Herkunftsländer und wie schwierig damit Entscheidungen sind, spielt eine Rolle.
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4: Bei uns immer die wichtigsten Verkehrsmeldungen zuerst. Vorsicht auf der B19 Kempten Richtung Oberstdorf. Zwischen Waltenhofen Süd und Herzmanns, da liegt eine Decke auf der Fahrbahn. Die neuesten Blitzer, Augsburg A8 zwischen Kreuz Augsburg West und Augsburg Ost haben wir eine Abstandsmessung. B2 Donauwörth Richtung Augsburg, kurz vor Stettenhofen. Und in Kempten Heusring Richtung Hauptbahnhof steht der Blitzeranhänger. Habt ihr auch was gesehen? Dann meldet Staus und Blitzer.
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4: Mit Wally Hai zusammen. Und der nächste Hit auf unserer Playlist, ja, ist so ein bisschen eine Mischung aus Arctic Monkeys, Foster the People oder auch The Killers. Also, der Hit erinnert mich auf jeden Fall daran. Temper City mit Self-Aware. Schönen Sonntag euch.
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Immer die besten neuen Hits an eurem Hit-Wochenende. Kamerad Love Sober hier auf Radio Fantasy. Ich möchte DJ werden, dafür brauche ich kein Mathe, sagte David Guetta mit 14. Heute sehen wir, sein Kindheitstraum ist wahr geworden. Yeah! Titanium zusammen mit Sia gehört mit zu seinen größten Hits. Und vielleicht habt ihr es auch schon mitbekommen, David Guetta ist wieder der beste DJ der Welt. Ja, und das zu Recht. Zum sechsten Mal ist er das. Und ja, und damit auch der erfolgreichste DJ aller Zeiten. Hut ab! Seine Hits sind ja auch echte Banger. Wie zum Beispiel Would I Lie To You. Spielen wir euch hier auf Radio Fantasy. Schönen Sonntag!

0: Manchmal geht's schneller als gedacht. 8,4 Sekunden. Das schnellste Tor in der Fußball-Bundesliga für den FCA.
1: Wir haben uns ganz normal eingeklatscht, wie immer, und auf einmal ist schon das Tor gefallen. Also es war echt überraschend auch.
2: Ich habe nicht alles gesehen, ich habe erst gesehen, wo er beim Tor gelandet ist, weil ich da vorne noch beschäftigt war mit Bier trinken.
3: Ich habe es gesehen, ne? Es war ein Torwartfehler. Manuel Neuer hat immer seine besten Tage. Das haben wir gut ausgenutzt. Robin Pellauer trifft da auch mal aufs leere Tor.
0: Und er freut sich über den Rekord.
4: Das ist schon was richtig, richtig Cooles, muss ich sagen. Ja, ich bin jetzt Teil von was ganz, ganz Großem, wo ich bei einer Statistik an der Spitze stehe. Und das kann mir, glaube ich, so schnell keiner nehmen.
0: Ja, und das gegen die Bayern. Einfach unglaublich. Hier ist Radio Fantasy für euch, Ketzai.

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3: Um 12:30, hallo. Die gute Nachricht, es bleibt meistens trocken. Bei bis zu 12 Grad, ab und an auch etwas Sonne. Morgen dann genauso und am Dienstag wieder mehr Sonne. In Augsburg und in Horgau 12 Grad.
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3: Bei uns aber die wichtigsten Verkehrsmeldungen zuerst. Da sieht's gut aus, wir haben keine Störungen. Die neuesten Blitzer. B2 Donau wird Richtung Augsburg, kurz vor Stettenhofen. Dann in Kirchdorf zwischen Bad Wörishofen und Mindelheim steht der Blitzeranhänger. Und in Augsburg auf der A8 zwischen Kreuz Augsburg West und Augsburg Ost haben wir eine Abstandsmessung. Allen unterwegs eine gute Fahrt.
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0: Kygo und Ava Max mit Whatever hier auf Radio Fantasy. Hoffentlich habt ihr heute nicht allzu viel vor und könnt den Tag ein bisschen genießen. Vielleicht noch gemütlich auf der Couch oder schon unterwegs mit euren Leuten. Egal wie euer Sonntag aussieht, ein guter Hit passt immer. Gleich für euch Benjamin Ingrosso, Waste My Time.
1: Bring mal mit einer freundlichen Frage. In Deutschland werden leider immer noch total viele Rußfilter in Autos eingebaut. Was sagt ihr dazu?
2: Umweltverschmutzung.
1: Warum machen das die Menschen? Warum bauen die Rußfilter ein in Autos?
2: Sie wollen mehr Geld bekommen.
1: Was kann man gegen diese ganzen Rußfilter in Autos machen?
2: Dagegen protestieren.
1: Dann sag du doch mal laut, ich bin gegen Rußfilter.
2: Ich bin gegen Rußfilter.
1: Das ist mal ein Satz. Damit zurück ins Fantasy-Sendestudio.
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1: Und es geht zurück ins Jahr 2010. Das ist einfach inzwischen 16 Jahre her. Unglaublich, oder? Wie schnell die Zeit vergeht. Und bei unserem Throwback-Hit geht's halt wieder zurück in die Zeit. Einer davon ist auch Bob zusammen mit Holly Williams und ihrem Hit Airplanes. Hier auf Radio Fantasy. Okay,

Das war der Throwback-Hit der Stunde. Immer um 15:45 auf Radio Fantasy. 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
2: Hallo, gleich 1 Uhr.
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2: Die gute Nachricht vorab, es bleibt erstmal trocken in Augsburg und im Fantasyland. Hin und wieder lässt sich mal die Sonne blicken, das wollte ich sagen, genau. Also viele Wolken weiter am Himmel. Morgen sieht es dann genauso ähnlich aus wie heute. Am Dienstag dann noch mehr Sonne. In Augsburg am Rathaus und in Kissing 12 Grad. 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
4: Gut die Hälfte der Menschen in Deutschland hält sogenannte Brandmauern in der Politik für richtig. Insgesamt 53% sprachen sich in einer Umfrage für die Bild grundsätzlich für solche Selbstverpflichtungen aus. Knapp jeder Dritte hält sie dagegen für falsch. Ursula Winkler berichtet.
5: Die Befragten sind gespalten. Jeder Zweite findet politische Brandmauern richtig, aber gegen wen? Jeder Sechste will sie nach links und rechts. Jeder Vierte nur gegen die AfD, jeder Achte nur gegen die Linke. Die CDU will nun bei einer Präsidiumsklausur ihre jüngsten Wahlschlappen aufarbeiten. Dort könnte die Brandmauer zur AfD ein Thema werden.
4: Noch ein Rentengipfel. Unionsfraktionsvize Winkel sagt Nein und weist damit einen Vorschlag von SPD-Fraktionschef Miersch zurück. Es mache keinen Sinn, nach der Rentenkommission und der politischen Einigung nun neue Akteure einzusetzen. Miersch hatte vorgeschlagen, die Fraktionen und eventuell Ministerpräsidenten bei einem Gipfel einzubinden. Es gab eine politische Einigung zum geplanten Rentenpaket und Arbeitsministerin Baas arbeitet gerade an einem Gesetzentwurf. Sowohl aus der SPD als auch aus der Union gibt es aber nach wie vor Zweifel. Auf dem Weg nach Jemen ist ein Boot mit Migranten aus Djibouti verunglückt. Mindestens 109 Migranten sind ums Leben gekommen. Mehr als 116 Passagiere werden noch vermisst. UN-Angaben zufolge kenterte das Boot. Details sind noch nicht bekannt. Papst Leo muss operiert werden. Bei seinem Sonntagsgebet sagte der 71-Jährige, dass bei ihm ein, Zitat, Knoten in der Lunge entdeckt worden sei. Er befinde sich im Anfangsstadium, so das Oberhaupt der katholischen Kirche weiter.
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2: Kurz nach 1 bei uns über die wichtigsten Verkehrsmeldungen zuerst. Vorsicht auf der A8 Richtung Stuttgart zwischen Odelshausen und Adelshausen. Da liegen Gegenstände auf der Fahrbahn und zwar eine Stoßstange. Die mittlere Spur ist da blockiert. Die neuesten Blitzer, B2 Donauwörth Richtung Augsburg, kurz vor Stettenhofen. Dann haben wir in Gersthofen in der Schubertstraße eine Blitzeranhänger. Beidseitig wird da geblitzt. Und in Augsburg auf der A8 zwischen Kreuz Augsburg West und Ost, da haben wir eine Abstandsmessung. Allen unterwegs eine gute Fahrt.
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2: Die 30 beliebtesten Hits der Woche. Ihr habt abgestimmt auf fantasy.de und wir liefern das Ergebnis im Countdown. Los geht's mit Platz 30. Ray Gary für euch. Ich bin der Wally. Hi.
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Classic. Nico Santos, Platz 27 in den Radio Fantasy Charts. Und Nico Santos seht ihr auch live, wenn ihr mögt, am 6. November in Stuttgart oder ein paar Tage später am 10. November in München. Und weiter geht's hier

Topic mit Lucky Ones, Platz 24 in den Radio Fantasy Charts. Und Taylor Swift ist einfach nicht zu stoppen. Nach 3 Nummer 1 Hit in Deutschland gibt es jetzt schon den 4. Wir erinnern uns, mit Anti-Hero war sie auf Platz 1.

Ja, und jetzt folgt Patient Zero. Auch auf Platz 1 der deutschen Singlecharts. Naja, sie hat's einfach drauf. Wie soll man es anders sagen? Bei uns reicht es erstmal für Platz 23. Schauen wir mal, wie lange es dauert, bis ihr vielleicht auch die Spitze hier erobert. Für euch Taylor Swift.

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7: Hallo, wir haben es gleich 2:30.
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7: Oft grau und trocken bei bis zu 12 Grad. Ab und an auch etwas Sonne. Morgen geht es dann genauso weiter. Am Dienstag dann richtig

0: schön mit ganz viel Sonne. Am Augsburger Dom und in Pöttmes haben wir es jeweils 12 Grad.
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0: Bei uns immer die wichtigsten Verkehrsmeldungen. Zuerst Vorsicht auf der A8 Richtung Stuttgart zwischen Burger und Günzburg. Da steht ein kaputtes Auto am Fahrbahnrand. Dann die neuesten Blitzer. B2 Donauwörth Richtung Augsburg. Kurz vor Stettenhofen. In Gerzhofen in der Schubertstraße wird beidseitig geblitzt. Da steht ein Blitzeranhänger. Und in Kempten, Heusring Richtung Hauptbahnhof. Ebenfalls ein Blitzeranhänger. Allen unterwegs eine gute Fahrt.
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Radio Fantasy, ihr hört die Charts am Sonntag. Schön, dass ihr mit dabei seid. Und stellt euch mal vor, ihr seid ganz oben und eine Woche später geht es dann mal so richtig bergab. Das ist genau jetzt Miley Cyrus passiert. Mit ihrem neuen Album ist sie in den USA direkt auf Platz 1 der Billboard-Charts eingestiegen. Das klingt ja erstmal mega cool. War auch übrigens ihre erste Nummer 1 seit vielen, vielen Jahren. Seit über 10 Jahren ungefähr, genau. Jetzt kommt's aber. Nur eine Woche später steht das Album plötzlich auf Platz 157. Ja, richtig gehört. Also von der 1 runter auf die 157. Das sind einfach mal 156 Plätze nach unten. Unglaublich. Ja, und damit hat Miley tatsächlich Chartsgeschichte geschrieben. Noch nie ist ein Album direkt nach seinem Einstieg auf Platz 1 so tief gefallen. Ja, richtig schade für sie eigentlich. Aber ganz allein ist sie mit solchen Abstürzen nicht. Bon Jovi ist das auch passiert, 2018, von Platz 1 auf die 169, allerdings mit einem ganz älteren Album. Na gut, bei Miley ging es dann eben ein bisschen schneller bergab als mit dem Aufzug ins Hochhaus, aber hey, immerhin ein Rekord. Ob sie sich darüber freut, ist allerdings eine andere Frage. Hier geht's jetzt weiter mit ihrem Hit bei den Radio Fantasy Charts. Let's go.

0: von alten Fotos und ihr denkt, boah, krass, das hat sich ja eigentlich sehr viel in meinem Leben verändert. Und vor allem auch was. Und genauso geht es gerade auch Gracie Abrams. Kennt ihr zum Beispiel mit That's So True? Dass bei ihr inzwischen Millionen Menschen zuschauen, beziehungsweise auch zuhören. In ihrem neuen Hit geht es genau darum. Look at my life. Wie heftig sich das Leben umdreht, wenn plötzlich alle Träume wahr werden und warum trotzdem irgendwie nicht alles perfekt ist. Verrückt ist auch, Gracie mochte den Track am Anfang selbst überhaupt gar nicht, hat ihn dann erstmal so ein halbes Jahr liegen gelassen, weil er für sie eigentlich viel zu persönlich war und sich dann nicht getraut hat. Ihr Produzent hat dann ein bisschen Nachhilfe geleistet und hat sie überredet, dem Ding doch eine Chance zu geben. Zum Glück. Hier ist sie für euch. Unser Platz 17 gewählt von euch auf fantasy.de. Gracie Abrams. Look at my life.
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6: 14 Uhr haben wir's.
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1: Ja, grau mit wenig Sonne heute und die nächsten Tage. So bleibt es bei uns in Augsburg und im Fantasyland bei bis zu 14 Grad. In Augsburg und in Schwabmünchen jeweils 12 Grad. 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
2: Wer gegen eine Asylentscheidung klagt, also beispielsweise einen abgelehnten Antrag, muss wieder länger auf eine Entscheidung warten. Die Verfahren vor deutschen Gerichten dauern mittlerweile im Schnitt mehr als 15 Monate. Fabian Schaffer mit den Einzelheiten.
3: 15,3 Monate dauert ein Asylklageverfahren aktuell im Schnitt. Das ist rund ein Monat länger als im vergangenen Jahr. Zuvor waren die Verfahren 4 Jahre lang immer kürzer geworden. Ein Grund für die längere Verfahrensdauer ist die Zunahme der Zahl der Asylklagen. Besonders lange dauert es in Sachsen und Niedersachsen mit rund 20 Monaten. Deutlich schneller geht es in Bayern. Hier entscheiden die Gerichte im Schnitt nach knapp 11 Monaten.
2: Als Terrorakt gegen Saudi-Arabien und die zivile Luftfahrt hat Außenminister Wadeful den Angriff auf den Flughafen in der saudi-arabischen Hauptstadt Riad bezeichnet. Bei der Attacke gestern wurden mindestens 12 Menschen getötet und über 300 weitere verletzt. Das von Saudi-Arabien angeführte Militärbündnis machte die mit dem Iran verbündete Houthi-Miliz für die Attacke auf den Flughafen verantwortlich. Ausgetrocknete Flüsse, schlechte Ernten. Was wir hier im Sommer gesehen haben, trifft Menschen in Krisen- und Kriegsgebieten noch viel härter. Darauf hat Bundespräsident Steinmeier in einer Ansprache zur Woche der Welthungerhilfe hingewiesen. Menschen in armen Regionen litten besonders unter Ernteausfällen. Als positives Beispiel nannte er ein Projekt in der Zentralafrikanischen Republik. Dort sei es gelungen, widerstandsfähige Samen anzubauen und auch zu verkaufen. Die Suche nach einer möglichen Raubkatze oder ihren Spuren im Landkreis Erding geht jetzt auch zu Pferde weiter. Am Dienstagabend hatte ein Jäger eine verdächtige Katze mit einem Nachtsichtgerät gefilmt. Und der Verdacht ist, dass es ein Puma sein könnte. Bisher wurde am Boden mit Drohnen, Hubschraubern und Polizeihunden gesucht und neue Wildkameras aufgestellt. Alles ohne Erfolg. Deshalb setzt die Polizei jetzt auf die Reiterstaffel.
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1: Kurz nach 2. Bei uns immer die wichtigsten Verkehrsmeldungen zuerst. A8 Richtung Stuttgart zwischen Burger und Günzburg. Da steht ein kaputtes Auto am Fahrbahnrand. Ansonsten sieht's gut aus. Die neuesten Blitzer. Auf der A8 Stuttgart Richtung München zwischen Augsburg-West und Augsburg-Ost, da haben wir eine Abstandsmessung. In Gersthofen in der Schubertstraße wird beidseitig geblitzt aus einem Blitzeranhänger und in Kempten auf dem Heusring. Richtung Hauptbahnhof ebenfalls ein Blitzeranhänger. Gute Fahrt soweit.
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1: Ja, mit Wally. Hi zusammen. Und weiter geht's mit Platz 13. Da habt ihr in dieser Woche den Mann gewählt, der so ein Händchen für gute Laune-Sound hat. Ob mit Be Mine. Die falsche Taste gedrückt, das ist I Believe. Oder jetzt kommt Be Mine. Genau, ihr habt ihn vielleicht auch schon erkannt. Das ist Kamrad. Ja, der hat's einfach drauf. Auch bei Love Sober spielen wir euch jetzt.
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Ray Dalton, Go That High, Platz 12 in den Radio Fantasy Charts. Wir sind mittendrin und kommen so langsam aber sicher auf die Top 10 zu. Vorher natürlich Platz 11 in dieser Woche, Katy Perry. Immer schön lächeln, bloß keinen Stress machen und es allen recht machen. Ja, kennt ihr vielleicht auch. Katy Perry hatte davon irgendwann einfach genug und die Schnauze voll. Nach einem ziemlich schwierigen Jahr hat sie so gesagt, hey, ich will meine Gefühle nicht mehr runterschlucken. Auch nicht die Wut. Ja, und darum geht's auch in ihrem Hit What It's Burn. Auf Radio Fantasy. Platz 11 in unseren Charts, die ihr abgestimmt habt. Auf fantasy.de.

Ist es Randy, Good Old Days hier auf Radio Fantasy. Ihr hört die Charts, Platz 9 war das. Weiter geht's mit Platz 8. Das ist eine besondere Mischung. Einmal Loy. Hier mit Get Lucky. Und David Prentice. Die Stimme von Loy und der Beat von David Prentice haben einen gute Laune-Hit rausgebracht. Golden Summer. Zu Recht. Ein ziemlich cooler Hit, habt ihr gewählt. Auf die 8 spielen wir euch.

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5: In Augsburg und in Martin 12 Grad.
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5: Ja, ich wollte noch was zum Wetter sagen. Also die gute Nachricht, es bleibt meistens trocken bei bis zu 12 Grad. Ab und an lässt sich mal die Sonne blicken. Es bleibt, wie gesagt, trocken. Auch die nächsten Tage geht's dann genauso weiter. Bei uns über die wichtigsten Verkehrsmeldungen zuerst. Da sieht's gut aus. Ihr habt hoffentlich freie Fahrt. Die neuesten Blitzer B2 Donau wird Richtung Augsburg, kurz vor Stettenhofen. Dann auf der 8 Stuttgart Richtung München zwischen Augsburg West und Ost haben wir eine Abstandsmessung. Und in Donaumünster in der Ortsdurchfahrt wird von Tapfheim kommend ausgeblitzt aus einem Blitzeranhänger. Soweit, gute Fahrt.
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2: In dieser Woche, ihr habt fleißig abgestimmt auf fantasy.de und auf der 1 Tampa City mit Self-Aware. Vielen Dank fürs Abstimmen in dieser Woche. Macht einfach weiter mit, ganz fleißig auf fantasy.de unter Charts. Da bestimmt ihr eure Lieblingshits und die laufen dann jeden Freitag ab 18 Uhr und jeden Sonntag ab 13 Uhr hier bei uns.

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5: Hallo, wir haben es 15 Uhr.
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5: Es ist auch bewölkt bei uns in Augsburg und im Fantasyland und das bleibt auch so die nächsten Tage. Die gute Nachricht, es bleibt erstmal trocken bei bis zu 14 Grad. In Augsburg am Königsplatz 13 Grad, in Wertingen ebenso.
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8: Ich bin Dominik Schweiger. SPD-Fraktionschef Miersch will die Blockade bei der Rentenreform mit einer größeren Gesprächsrunde lösen. Noch vor einem Kabinettsbeschluss könnten

0: die Fraktionen und die Ministerpräsidenten mit einbezogen werden, sagte er der Zeit. Im Kern streitet die Koalition darüber, ob die abschlagsfreie Rente nach 45 Beitragsjahren abgeschafft werden soll. Die CDU-Spitze berät in einer Sondersitzung über die Folgen von 3 verlorenen Landtagswahlen und ihren schlechten Umfragewerten. Generalsekretärin Hoppermann hat vor dem Treffen angekündigt, verlorenes Vertrauen zurückgewinnen zu wollen. Dabei soll der Alltag der Menschen im Mittelpunkt stehen. Auch der Umgang mit der AfD dürfte Thema sein. Die Beratungen sollen bis morgen dauern. Papst Leo muss operiert werden. Bei seinem Sonntagsgebet hat er bekannt gegeben, dass man bei ihm einen Knoten in der Lunge entdeckt habe. Es sei aber noch im Anfangsstadium. Claudia Wächter berichtet aus Rom.
1: Leo wirkte ruhig und gefasst, sagte. Die Ärzte haben mir zu einer OP geraten, um den Knoten zu entfernen. Der Eingriff soll in den kommenden Tagen über die Bühne gehen. Weitere Einzelheiten nannte er nicht und viele Gläubige hier auf dem Petersplatz mussten erst einmal die Luft anhalten, waren völlig überrascht. Leo schien immer fit, er spielt Tennis, hat sogar ein eigenes Fitnessstudio hier in seinem Apartment. Und eigentlich steht für den kommenden Monat eine Reise nach Südamerika auf seinem Programm.
0: Heute wird in der Fußball-Bundesliga der 5. Spieltag abgeschlossen. Jetzt ab 15.30 Uhr hat Köln im Rhein-Derby Gladbach zu Gast. Die Borussen haben aus den ersten 4 Spieltagen noch keinen Punkt mitgenommen und sind Tabellenletzter. Um 17.30 Uhr empfängt dann noch Freiburg Schalke.
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4: Keine Verkehrsbehinderungen. Die neuesten Blitzer. In Kempten auf der Thomas-Daxer-Straße und in Dillingen auf der Lauinger Straße sowie auf der B25 bei Reimlingen und auf der östlichen Alpenstraße in Sonthofen. Kommt gut an!
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4: Im Moment in Augsburg, Göggingen bedeckt und trocken bei 12 Grad. Obergriesbach 12 Grad und Babenhausen stark bewölkt bei 12 Grad. Heute Nachmittag gibt es bei uns in Augsburg, Nordschwaben und dem Allgäu wechselhaftes Wetter mit örtlichem Regen. Im Süden gibt es schon freundliche Abschnitte, nach Norden hin ist es eher bedeckt. Im weiteren Verlauf lassen die Schauer nach und die Wolken lockern stellenweise auf. Morgen gibt es viel Sonne und insgesamt freundliches Herbstwetter. Der Dienstag beginnt mit Werten um 1 Grad. Danach ziehen mehr Wolken auf und im Norden fällt zeitweise Regen. Zur Wochenmitte ist es wieder sonniger und mit 16 bis 19 Grad deutlich milder.
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4: Keine Verkehrsbehinderungen. Die neuesten Blitzer. In Kempten auf der Thomas-Daxer-Straße und in Dillingen auf der Lauinger Straße sowie auf der B25 bei Reimlingen und auf der östlichen Alpenstraße in Sonthofen. Kommt gut an!
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1: Momentan messen wir in Augsburg-Oberhausen 13 Grad und trocken. Zusmarshausen 13 Grad und Marktoberdorf 10 Grad. Der Sonntagnachmittag zeigt sich bei uns wechselhaft, mit Wolken, etwas Sonne und örtlichem Regen. Einzelne Schauer klingen bis zum Abend ab. Zunächst sind die Wolken noch zahlreich. In der Nacht sinken die Werte auf 4 bis 9 Grad und morgen setzt sich nach örtlichem Frühnebel meist die Sonne durch. Die Aussichten. Am Dienstag ist es wieder wolkiger, örtlich fällt etwas Regen. Zur Wochenmitte zeigt sich die Sonne erneut, mit Höchstwerten zwischen 16 und 19 Grad. In feuchten Tälern hält sich der Nebel länger, während es in höheren Allgäulagen schneller aufklart.

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2: Ich bin Dominik Schweiger. Gut die Hälfte der Menschen in Deutschland findet politische Brandmauern richtig. In einer Umfrage für die Bild haben sich 53% dafür ausgesprochen, knapp ein Drittel dagegen. Gegen welche Parteien eine Zusammenarbeit ausgeschlossen werden sollte, ist allerdings umstritten. Jeder Vierte will eine Brandmauer nur gegen die AfD, jeder Achte nur gegen die Linke. Der Umgang mit der AfD könnte auch bei der laufenden CDU-Klausur Thema werden. US-Präsident Trump hat einen Dieseldeal mit Kreml-Chef Putin verkündet und einen neuen Präsidenten für die Ukraine gefordert. Er wirft Zelensky vor, mit Angriffen auf russische Raffinerien zur Dieselknappheit beizutragen. Die Spritpreise sind aber vor allem durch den Iran-Krieg gestiegen. Die Bundesregierung will an den Sanktionen gegen Moskau festhalten. Ausgetrocknete Flüsse, schlechte Ernten. Was wir hier im Sommer gesehen haben, trifft Menschen in Krisen- und Kriegsgebieten noch viel härter. Darauf hat Bundespräsident Steinmeier in einer Ansprache zur Woche der Welthungerhilfe hingewiesen. Menschen in armen Regionen litten besonders unter Ernteausfällen, hieß es. Die Suche nach einem möglichen Puma im Landkreis Erding geht weiter. Jetzt bekommt die Polizei Unterstützung auf 4 Hufen. In Notzinger Moos und in der Umgebung ist ab sofort auch eine Pferdestaffel unterwegs. Fabian Schaffer mit den Einzelheiten.
3: Ein Jäger hat am späten Dienstagabend ein verdächtiges Tier mit einem Nachtsichtgerät gefilmt. Der Verdacht, ein Puma. Seitdem sucht die Polizei nach dem Tier oder möglichen Spuren. Im Einsatz waren bereits Drohnen, Hubschrauber, Polizeihunde und Beamte zu Fuß. Die Pferdestaffel soll jetzt auch schwer zugängliche Bereiche im Naturschutzgebiet absuchen. Bisher gibt es allerdings weder neue Sichtungen noch konkrete Spuren und damit auch keinen Beweis, dass tatsächlich eine Raubkatze durch den Landkreis Erding streift.
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5: Die neuesten Blitzer. Auf der B25 bei Reimlingen, auf der A8 bei Gersthofen und auf der Thomas-Daxer-Straße in Kempten. Kommt gut ans Ziel.
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6: Momentan messen wir in Augsburg-Oberhausen 13 Grad und trocken. Zusmarshausen 13 Grad und Marktoberdorf 10 Grad. Der Sonntagnachmittag zeigt sich bei uns wechselhaft, mit Wolken, etwas Sonne und örtlichem Regen. Einzelne Schauer klingen bis zum Abend ab. Zunächst sind die Wolken noch zahlreich. In der Nacht sinken die Werte auf 4 bis 9 Grad und morgen setzt sich nach örtlichem Frühnebel meist die Sonne durch. Die Aussichten. Am Dienstag ist es wieder wolkiger, örtlich fällt etwas Regen. Zur Wochenmitte zeigt sich die Sonne erneut, mit Höchstwerten zwischen 16 und 19 Grad. In feuchten Tälern hält sich der Nebel länger, während es in höheren Allgäulagen schneller aufklart.
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1: Die neuesten Blitzer. Auf der B25 bei Reimlingen, auf der A8 bei Gersthofen und auf der Thomas-Daxer-Straße in Kempten. Kommt gut ans Ziel.
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2: Alle Farben und May Stevens. Same Old Sky.
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1: Momentan messen wir in Augsburg 13 Grad, Schildberg 12 Grad und Immenstadt 10 Grad und trocken. Am Nachmittag ist der Himmel wechselnd bewölkt, örtlich fällt noch etwas Regen. Und in Augsburg, Nordschwaben und dem Allgäu ist es zum Abend hin meist trüb. In der kommenden Nacht klingt der Regen ab, örtlich bildet sich Nebel und die Temperaturen sinken auf 4 bis 9 Grad. Morgen gibt es nach regionalem Frühnebel viel Sonne und nur schwachen Wind. Am Dienstag zeigt sich der Himmel häufiger grau, im Süden ist es teils freundlicher. Und zur Wochenmitte zeigt sich das Wetter wieder sonniger und etwas milder mit 16 bis 19 Grad.
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3: Ich bin Dominik Schweiger. Finanzminister Klingbeil hat eine gerechtere Erbschaftssteuer gefordert. Große Betriebsvermögen würden oft nahezu steuerfrei vererbt, während kleinere Erbschaften besteuert würden.

0: Das verschärfe die Ungleichheit, so der SPD-Chef. Das Bundesverfassungsgericht prüft ab morgen, ob die unterschiedliche Behandlung von Betriebs- und Privatvermögen mit dem Grundgesetz vereinbar ist. Sobald der rechtliche Rahmen geklärt ist, will die SPD ihre Reformvorschläge umsetzen. Friedenspreisträger Philip Sands hat Deutschlands Zurückhaltung gegenüber Israel im Gaza-Krieg kritisiert. Bei der Preisverleihung in der Frankfurter Paulskirche hat der Jurist und Autor von einem unanständigen Schweigen gesprochen. Kritik an Israel dürfe nicht automatisch als antisemitisch gelten. Sands ist mit dem Friedenspreis des Deutschen Buchhandels ausgezeichnet worden. Die CDU-Spitze berät in einer Sondersitzung über die Folgen von 3 verlorenen Landtagswahlen und ihren schlechten Umfragewerten. Generalsekretärin Hoppermann hat vor dem Treffen angekündigt, verlorenes Vertrauen zurückgewinnen zu wollen. Dabei soll der Alltag der Menschen im Mittelpunkt stehen. Auch der Umgang mit der AfD dürfte Thema sein. Die Beratungen sollen bis morgen dauern. Die Suche nach einer möglichen Raubkatze oder ihren Spuren im Landkreis Erding geht jetzt auch zu Pferde weiter. Am Dienstagabend hatte ein Jäger eine verdächtige Katze mit einem Nachtsichtgerät gefilmt. Und der Verdacht ist, dass es ein Puma sein könnte. Bisher wurde am Boden mit Drohnen, Hubschraubern und Polizeihunden gesucht und neue Wildkameras aufgestellt. Alles ohne Erfolg. Deshalb setzt die Polizei jetzt auf die Reiterstaffel.
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3: Bei uns immer die wichtigsten Verkehrsmeldungen zuerst. Auf der A96 von München Richtung Lindau staut es sich zwischen Memmingen Ost und Kreuz Memmingen auf 2 Kilometern mit bis zu 9 Minuten Zeitverlust. Es ist nur ein Blitzer gemeldet, in Kempten auf der Thomas-Daxer-Straße. Fantasy wünscht euch eine gute Fahrt.
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5: Momentan in Augsburg 12 Grad und bedeckt. Bobingen 12 Grad, dazu Havangen 10 Grad und trocken. Der Sonntagnachmittag ist bei uns zwischen Donau und den Alpen wechselhaft. Örtlich fällt noch leichter Regen. Zum Abend hin klingt er ab, die Wolken sind dicht. In der Nacht ist Nebel möglich bei 4 bis 9 Grad. Morgen beginnt der Tag frisch, danach setzt sich verbreitet die Sonne durch. Am Dienstag ziehen wieder mehr Wolken auf, einzelne leichte Schauer sind möglich. Zur Wochenmitte scheint erneut häufig die Sonne bei Höchstwerten um 17 Grad. Und in den alpennahen Lagen kühlt es nachts stärker aus als in den Donautälern.
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5: Bei uns immer die wichtigsten Verkehrsmeldungen zuerst. Vorsicht auf der A8 München Richtung Stuttgart. Auf Höhe Leipheim gab es einen Unfall. Personen befinden sich auf der Fahrbahn. Zwischen Burgau und Günzburg ist der Standstreifen wegen eines defekten PKWs blockiert. Und uns liegt nur ein Blitzer vor. Auf der B25 bei Reimlingen. Fantasy wünscht euch eine gute Fahrt.
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4: Ich bin Dominik Schweiger. Gut die Hälfte der Menschen in Deutschland findet politische Brandmauern richtig. In einer Umfrage für die Bild haben sich 53% dafür ausgesprochen, knapp ein Drittel dagegen. Gegen welche Parteien eine Zusammenarbeit ausgeschlossen werden sollte, ist allerdings umstritten. Jeder Vierte will eine Brandmauer nur gegen die AfD, jeder Achte nur gegen die Linke. Der Umgang mit der AfD könnte auch bei der laufenden CDU-Klausur Thema werden. US-Präsident Trump hat einen Diesel-Deal mit Kreml-Chef Putin verkündet und einen neuen Präsidenten für die Ukraine gefordert. Er wirft Zelensky vor, mit Angriffen auf russische Raffinerien zur Dieselknappheit beizutragen. Die Spritpreise sind aber vor allem durch den Iran-Krieg gestiegen. Die Bundesregierung will an den Sanktionen gegen Moskau festhalten. Die Suche nach einem möglichen Puma im Landkreis Erding geht weiter. Jetzt bekommt die Polizei Unterstützung auf 4 Hufen. Im Notzinger Moos und in der Umgebung ist ab sofort auch eine Pferdestaffel unterwegs. Fabian Schaffer mit den Einzelheiten.
5: Ein Jäger hat am späten Dienstagabend ein verdächtiges Tier mit einem Nachtsichtgerät gefilmt. Der Verdacht, ein Puma. Seitdem sucht die Polizei nach dem Tier oder möglichen Spuren. Im Einsatz waren bereits Drohnen, Hubschrauber, Polizeihunde und Beamte zu Fuß. Die Pferdestaffel soll jetzt auch schwer zugängliche Bereiche im Naturschutzgebiet absuchen. Bisher gibt es allerdings weder neue Sichtungen noch konkrete Spuren und damit auch keinen Beweis, dass tatsächlich eine Raubkatze durch den Landkreis Erding streift.
4: Zum Fußball. Am 5. Spieltag der Bundesliga hat der 1. FC Köln Borussia Mönchengladbach mit 2:1 besiegt. Die Partie zwischen Freiburg und Schalke läuft seit wenigen Minuten.
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1: Bei uns immer die wichtigsten Verkehrsmeldungen zuerst. Auf der A8 München Richtung Stuttgart auf Höhe Leipheim ist die Unfallstelle geräumt. Es sind uns keine Blitzer gemeldet.
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4: Derzeit in Augsburg, Göggingen trocken bei 10 Grad, Graben 10 Grad und Ettringen 10 Grad. Am Sonntagabend bleibt es wechselhaft, örtlich fällt noch leichter Regen. In Augsburg, Nordschwaben und dem Allgäu lockert es im weiteren Verlauf stellenweise auf. Die Nacht ist

0: teils neblig. Morgen gibt es nach einem frischen Start häufiger Sonne, am Nachmittag ist es mild. Am Dienstag ziehen wieder mehr Wolken auf, gebietsweise fällt Regen. In den kälteren Lagen sinken die Werte auf 0 bis 4 Grad. Zur Wochenmitte zeigt sich das Wetter freundlicher und deutlich milder, mit Höchstwerten zwischen 17 und 20 Grad.
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0: Bei uns immer die wichtigsten Verkehrsmeldungen zuerst. Auf der A8 München Richtung Stuttgart auf Höhe Leipheim ist die Unfallstelle geräumt. Es sind uns keine Blitzer gemeldet.
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0: 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Im Moment in Pfaffenhausen 10 Grad und trocken. Augsburg 10 Grad und stark bewölkt, sowie Dasing 10 Grad. Heute Abend liegt über dem Land eine dichte Wolkendecke, örtlich fällt noch leichter Regen. In Augsburg, Nordschwaben und dem Allgäu ist es bis Mitternacht meist trüb, der Regen klingt allmählich ab. In der Nacht sinken die Temperaturen auf etwa 3 bis 8 Grad, in den Tälern ist stellenweise Nebel möglich. Morgen gibt es viel Sonne. Nach einem frischen Start ist es am Nachmittag mild. Am Dienstag nimmt die Bewölkung zu, gebietsweise fällt Regen. Zur Wochenmitte setzt sich wieder häufiger die Sonne durch, in den tieferen Lagen mit Höchstwerten zwischen 16 und 19 Grad.
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2: Ich bin Dominik Schweiger. Finanzminister Klingbeil hat eine gerechtere Erbschaftssteuer gefordert. Große Betriebsvermögen würden oft nahezu steuerfrei vererbt, während kleinere Erbschaften besteuert würden. Das verschärfe die Ungleichheit, so der SPD-Chef. Das Bundesverfassungsgericht prüft ab morgen, ob die unterschiedliche Behandlung von Betriebs- und Privatvermögen mit dem Grundgesetz vereinbar ist. Sobald der rechtliche Rahmen geklärt ist, will die SPD ihre Reformvorschläge umsetzen. Friedenspreisträger Philip Sands hat Deutschlands Zurückhaltung gegenüber Israel im Gaza-Krieg kritisiert. Bei der Preisverleihung in der Frankfurter Paulskirche hat der Jurist und Autor von einem unanständigen Schweigen gesprochen. Kritik an Israel dürfe nicht automatisch als antisemitisch gelten. Sands ist mit dem Friedenspreis des deutschen Buchhandels ausgezeichnet worden. US-Präsident Trump hat mal wieder eine Waffenruhe im Ukraine-Krieg verkündet. Nach seiner Darstellung haben beide Seiten zugestimmt, erstmal keine Energieanlagen anzugreifen. Aus Moskau gibt es dafür bislang keine Bestätigung. Auch der ukrainische Präsident Zelensky hat erklärt, vorab nichts von der Vereinbarung gewusst zu haben. Er sei aber bereit mitzumachen, wenn Russland zustimmt. Schon Mitte September hatte Trump eine ähnliche Ankündigung gemacht, ohne Ergebnis. Zum Fußball. Am 5. Spieltag der Bundesliga hat der 1. FC Köln das Derby gegen Borussia Mönchengladbach mit 2:1 gewonnen. Zum Abschluss des Spieltags stehen sich derzeit Freiburg und Schalke gegenüber.
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0: 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Im Moment sind keine Behinderungen und keine Blitzer gemeldet.
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1: Im Moment in Pfaffenhausen 10 Grad und trocken. Augsburg 10 Grad und stark bewölkt, sowie Dasing 10 Grad. Heute Abend liegt über dem Land eine dichte Wolkendecke, örtlich fällt noch leichter Regen. In Augsburg, Nordschwaben und dem Allgäu ist es bis Mitternacht meist trüb, der Regen klingt allmählich ab. In der Nacht sinken die Temperaturen auf etwa 3 bis 8 Grad, in den Tälern ist stellenweise Nebel möglich. Morgen gibt es viel Sonne. Nach einem frischen Start ist es am Nachmittag mild. Am Dienstag nimmt die Bewölkung zu. Gebietsweise fällt Regen. Zur Wochenmitte setzt sich wieder häufiger die Sonne durch. In den tieferen Lagen mit Höchstwerten zwischen 16 und 19 Grad.
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1: Im Moment sind keine Behinderungen und keine Blitzer gemeldet.
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3: Alex Warren, Emerald Eyes.
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1: Momentan messen wir in Augsburg-Inningen 10 Grad und bedeckt. Gersthofen ebenfalls 10 Grad und Benningen auch 10 Grad. Über Augsburg, Nordschwaben und dem Allgäu liegt heute Abend eine wechselnde Wolkendecke. Örtlich fällt noch leichter Regen. Im Oberallgäu ist es etwas milder. In den kommenden Stunden lässt der Regen nach. Die Nacht bleibt vielerorts trocken und windarm. In den Donau- und Talräumen kann sich Nebel bilden. Morgen lockert es auf und am Nachmittag sind 12 bis 14 Grad drin. Am Dienstag ziehen wieder mehr Wolken auf. Einzelne Regenfälle sind möglich. Zur Wochenmitte zeigt sich das Wetter freundlicher und bringt 17 bis 20 Grad.
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2: Ich bin Dominik Schweiger. Das Bundesverfassungsgericht verhandelt ab morgen über die Erbschaftssteuer. Die bayerische Staatsregierung will unter anderem klären lassen, ob bestimmte Vorschriften verfassungswidrig sind. Bundesfinanzminister Klingbeil will eine gerechtere Erbschaftssteuer. Ronny Thorau berichtet.
3: Wer in ein reiches Elternhaus geboren wird, hat oft ausgesorgt in Deutschland. Denn große Vermögen werden oft nahezu steuerfrei vererbt. Das sei nicht gerecht, so Finanzminister Klingbeil. Er will eine Reform, allerdings noch abwarten, was das Bundesverfassungsgericht entscheidet. Verhandelt wird in Karlsruhe Montag und Dienstag. Ein Urteil folgt wohl in einigen Monaten. Bayern will vor dem Gericht gerade klären, wer Erbschafts- und Schenkungssteuerregeln festlegen darf. Der Bund für alle oder auch die Bundesländer regional.
2: US-Präsident Trump hat erneut eine Waffenruhe für Angriffe auf Energieanlagen in Russland und der Ukraine angekündigt. Beide Seiten hätten auch zugestimmt, behauptet er. Aus Moskau fehlt aber bislang eine Bestätigung. Der ukrainische Präsident Selenskyj hat erklärt, vorab nichts von einer Vereinbarung gewusst zu haben. Mitte September hatte Trump eine ähnliche Waffenruhe verkündet. Die Angriffe sind danach einfach weitergegangen. Bei der Suche nach einem mutmaßlichen Puma im Landkreis Erding setzt die Polizei jetzt auch ihre Reiterstaffel ein. Mit den Pferden können die Einsatzkräfte im Notzinger Moos schwer zugängliche Stellen erreichen. Ein Jäger hat letzte Woche eine verdächtige Katze mit einem Nachtsichtgerät gefilmt. Seitdem sucht die Polizei unter anderem mit Drohnen, Hubschraubern und Hunden. In der Fußball-Bundesliga hat der SC Freiburg mit 2:1 gegen Schalke gewonnen. Zuvor hat der 1. FC Köln Borussia Mönchengladbach ebenfalls mit 2:1 besiegt. In der zweiten Liga hat Greuther Fürth bei Tabellenführer Hertha BSC mit 1:2 verloren. St. Pauli hat gegen Karlsruhe 2:1 gewonnen. Bielefeld hat sich in Bochum mit 1:0 durchgesetzt.
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1: Update. Bei uns immer die wichtigsten Verkehrsmeldungen zuerst. Auf der A96 von Lindau Richtung München kommt es zwischen Buchlohe Ost und Landsberg West zu einem Unfall mit mehreren Fahrzeugen. Derzeit wird in unserer Region nicht geblitzt. Fantasy wünscht euch eine gute Fahrt.
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1: Mit schwerer Kameraausrüstung zu Berggorillas in den Kongo oder zu Paradiesvögeln nach Papua-Neuguinea. Für außergewöhnliche Aufnahmen nahm Tierfilmer Heinz Sielmann enorme Strapazen auf sich und leistete echte Pionierarbeit. Die neue Biografie Abenteuer Naturfilm erzählt von diesen Expeditionen. Autor Michael Sutor.
2: Sielmann war ein Wildlifer. Die Tiere interessiert

0: hielten ihn brennend. Das hat ihn getrieben. Für schöne Aufnahmen hat er alles riskiert.
1: Ab 1965 brachte Heinz Sielmann mit Expeditionen ins Tierreich faszinierende Bilder aus der Tierwelt ins Fernsehen. Wie spektakulär die Dreharbeiten damals waren, zeigt die neue Biografie Abenteuer Naturfilm. Das Buch ist ab sofort im Handel erhältlich. Mehr Infos dazu auf ratgeberjournal.de.
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3: Momentan messen wir in Augsburg-Inningen 10 Grad und bedeckt. Gersthofen ebenfalls 10 Grad und Benningen auch 10 Grad. Über Augsburg, Nordschwaben und dem Allgäu liegt heute Abend eine wechselnde Wolkendecke. Örtlich fällt noch leichter Regen. Im Oberallgäu ist es etwas milder. In den kommenden Stunden lässt der Regen nach. Die Nacht bleibt vielerorts trocken und windarm. In den Donau- und Talräumen kann sich Nebel bilden. Morgen lockert es auf und am Nachmittag sind 12 bis 14 Grad drin. Am Dienstag ziehen wieder mehr Wolken auf. Einzelne Regenfälle sind möglich. Zur Wochenmitte zeigt sich das Wetter freundlicher und bringt 17 bis 20 Grad.
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3: Bei uns immer die wichtigsten Verkehrsmeldungen zuerst. Auf der A96 von Lindau Richtung München kommt es zwischen Buchlohe Ost und Landsberg West zu einem Unfall mit mehreren Fahrzeugen. Derzeit wird in unserer Region nicht geblitzt. Fantasy wünscht euch eine gute Fahrt.
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2: Ich bin Dominik Schweiger. Gut die Hälfte der Menschen in Deutschland hält sogenannte Brandmauern in der Politik für richtig. Insgesamt 53% sprachen sich in einer Umfrage für die Bild grundsätzlich für solche Selbstverpflichtungen aus. Knapp jeder Dritte hält sie dagegen für falsch. Ursula Winkler berichtet.
3: Die Befragten sind gespalten. Jeder Zweite findet politische Brandmauern richtig, aber gegen wen? Jeder Sechste will sie nach links und rechts. Jeder Vierte nur gegen die AfD, jeder Achte nur gegen die Linke. Die CDU will nun bei einer Präsidiumsklausur ihre jüngsten Wahlschlappen aufarbeiten. Dort könnte die Brandmauer zur AfD ein Thema werden.
2: US-Präsident Trump hat erneut eine Waffenruhe für Angriffe auf Energieanlagen in Russland und der Ukraine verkündet. Laut seinem Beitrag auf Truth Social haben beide Seiten zugestimmt. Dafür fehlt aber bislang eine Bestätigung aus Moskau. Der ukrainische Präsident Zelensky hat erklärt, vorab nichts von der Vereinbarung gewusst zu haben. Schon Mitte September hat Trump eine ähnliche Ankündigung gemacht. Danach sind die Angriffe weitergegangen. Die Suche nach einer möglichen Raubkatze oder ihren Spuren im Landkreis Erding geht jetzt auch zu Pferde weiter. Am Dienstagabend hatte ein Jäger eine verdächtige Katze mit einem Nachtsichtgerät gefilmt. Und der Verdacht ist, dass es ein Puma sein könnte. Bisher wurde am Boden mit Drohnen, Hubschraubern und Polizeihunden gesucht und neue Wildkameras aufgestellt. Alles ohne Erfolg. Deshalb setzt die Polizei jetzt auf die Reiterstaffel. Zum Fußball. Der SC Freiburg hat Schalke mit 2:1 besiegt und steht damit an der Tabellenspitze der Bundesliga. Köln hat gegen Mönchengladbach ebenfalls 2:1 gewonnen. In der zweiten Liga hat Tabellenführer Hertha BSC Greuther Fürth mit 2:1 geschlagen. Die weiteren Ergebnisse: St. Pauli gegen Karlsruhe 2:0 und Bochum gegen Bielefeld 0:1.
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5: Bei uns immer die wichtigsten Verkehrsmeldungen zuerst. Auf der A96 Lindau Richtung München stehen zwischen Jengen und Kaufbeuren und Landsberg West 2 Kilometer Stau. Zwischen Buchloe West und Buchloe Ost sind es ebenfalls 2 Kilometer Stau mit bis zu 38 Minuten Zeitverlust. Zwischen Jengen und Kaufbeuren und Buchloe Ost 2 Kilometer Stau mit bis zu 32 Minuten Zeitverlust. Es ist nur ein Blitzer gemeldet. Auf der Ulmer Straße in Neusäß.
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0: Derzeit in Augsburg Buchzoll 10 Grad und trocken, Kübach 9 Grad und Bad Wörishofen 8 Grad. Überwiegend bewölkt geht dieser Sonntagabend bei uns zu Ende. Örtlich fällt noch leichter Regen. In Augsburg, Nordschwaben und dem Allgäu ist es meist trocken und schwachwindig. Später lockert es örtlich auf, in Tal- und Flusslagen kann sich Nebel halten. Morgen ist es verbreitet sonnig, nach frischem Start zwischen 2 und 8 Grad, am Nachmittag mild. Am Dienstag trübt es sich wieder ein, einzelne Schauer sind möglich. Zuvor liegen die Frühwerte zwischen 0 und 6 Grad. Zur Wochenmitte zeigt sich das Wetter wieder freundlicher, mit längeren sonnigen Abschnitten.
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0: Bei uns immer die wichtigsten Verkehrsmeldungen zuerst. Auf der A96 Lindau Richtung München stehen zwischen Jengen und Kaufbeuren und Landsberg West 2 Kilometer Stau. Zwischen Buchloe West und Buchloe Ost sind es ebenfalls 2 Kilometer Stau mit bis zu 38 Minuten Zeitverlust. Zwischen Jengen und Kaufbeuren und Buchloe Ost 2 Kilometer Stau mit bis zu 32 Minuten Zeitverlust. Es ist nur ein Blitzer gemeldet. Auf der Ulmer Straße in Neusäß.
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0: Update. Die aktuellen Wetterwerte. Lauben 8 Grad und bedeckt. Augsburg 10 Grad und trocken. Sielenbach 9 Grad. Am Sonntagabend ist der Himmel bedeckt, der Wind kaum spürbar. Im weiteren Verlauf lockert es auf. In Augsburg, Nordschwaben und im Allgäu bleibt es trocken. In der Nacht kühlt es auf 4 bis 9 Grad ab. Im Oberallgäu ist die Nacht milder, während es im Ostallgäu stärker auskühlt. Morgen setzt sich verbreitet die Sonne durch. Am Dienstag ist es überwiegend freundlich, später ist örtlich Regen möglich. Zur Wochenmitte zeigt sich die Sonne und es wird spürbar milder mit 17 bis 20 Grad.
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3: Ich bin Florian Klaus. US-Präsident Trump behauptet, die Ukraine und Russland würden künftig auf Angriffe ihrer Energieanlagen verzichten. Es ist nicht Trumps erste Ankündigung dieser Art. Jan-Christoph Reibert berichtet für uns aus den USA.
4: Erst vor rund 4 Wochen hatte Trump behauptet, Moskau und Kiew würden die Angriffe auf die Energiesektoren einstellen. Doch die angebliche Vereinbarung hielt keine 24 Stunden. Und auch diesmal scheint am Versprechen nicht viel dran zu sein. Selenskyj sagte kurz darauf, er wisse gar nichts von der Einigung. Selenskyj bietet außerdem an, Neuwahlen abzuhalten, sollte Trump Putin von einer 60-tägigen allgemeinen Waffenruhe überzeugen. Trump hatte zuvor die Ablösung des ukrainischen Präsidenten gefordert.
3: Die geplante Zuckersteuer stößt auf weiteren Widerstand aus der Union. Die neuen Unionsagrarminister haben sich in einem Brief an Kanzler Merz dagegen ausgesprochen. Sie verweisen auf den Koalitionsvertrag. Der setze auf Freiwilligkeit und Eigenverantwortung. Eine weitere Steuer würde bestimmte Lebensmittel unnötig verteuern. Stattdessen fordern sie mehr Aufklärung und Ernährungsbildung, um den Zuckerkonsum zu senken. Rund 100.000 Menschen haben heute den Erntedankfestzug in Fürth verfolgt. Nach Angaben von Polizei und Veranstalter sind etwa 3.000 Teilnehmer in mehr als 90 Gruppen durch die Innenstadt gezogen. Am Rathaus hat Oberbürgermeister Jung traditionell einen 4 Kilogramm schweren Brotlaib entgegengenommen. Der Festzug gehört zu den größten Brauchtumsumzügen Bayerns. Zum Fußball. Freiburg hat mit einem 2:1 gegen Schalke die Tabellenführung in der Bundesliga übernommen. Köln hat das Derby gegen Mönchengladbach ebenfalls mit 2:1 gewonnen. In der zweiten Liga hat Greuther Fürth bei Hertha BSC mit 1:2 verloren. Die Berliner haben damit ihre Tabellenführung gefestigt. St. Pauli hat Karlsruhe mit 2:0 besiegt. Bielefeld hat in Bochum 1:0 gewonnen.
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0: 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Bei uns immer die wichtigsten Verkehrsmeldungen zuerst. Auf der A96 Lindau Richtung München staut es sich zwischen Jengen-Kaufbeuren und Landsberg West auf 2 Kilometern. Der Zeitverlust beträgt bis zu 30 Minuten. Zwischen Buchloh Ost und Landsberg West kommt es zu einem Unfall mit mehreren Fahrzeugen. Ein Fahrstreifen ist gesperrt. Zwischen Jengen-Kaufbeuren und Buchloh Ost staut es sich auf 1 Kilometer mit bis zu 21 Minuten Zeitverlust. Und hier der neueste Blitzer. Auf der Kaufbeurener Straße in Biesenhofen. Kommt gut ans Ziel.
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0: Update. Die aktuellen Wetterwerte. Lauben 8 Grad und bedeckt. Augsburg 10 Grad und trocken. Sielenbach 9 Grad. Am Sonntagabend ist der Himmel bedeckt, der Wind kaum spürbar. Im weiteren Verlauf lockert es auf. In Augsburg, Nordschwaben und im Allgäu bleibt es trocken. In der Nacht kühlt es auf 4 bis 9 Grad ab. Im Oberallgäu ist die Nacht milder, während es im Ostallgäu stärker auskühlt. Morgen setzt sich verbreitet die Sonne durch. Am Dienstag ist es überwiegend freundlich, später ist örtlich Regen möglich. Zur Wochenmitte zeigt sich die Sonne und es wird spürbar milder mit 17 bis 20 Grad.
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0: Bei uns immer die wichtigsten Verkehrsmeldungen zuerst. Auf der A96 Lindau Richtung München staut es sich zwischen Jengen-Kaufbeuren und Landsberg West auf 2 Kilometern. Der Zeitverlust beträgt bis zu 30 Minuten. Zwischen Buchloe Ost und Landsberg West kommt es zu einem Unfall mit mehreren Fahrzeugen. Ein Fahrstreifen ist gesperrt. Zwischen Jengen-Kaufbeuren und Buchloe Ost staut es sich auf 1 Kilometer mit bis zu 21 Minuten Zeitverlust. Und hier der neueste Blitzer. Auf der Kaufbeurener Straße in Biesenhofen. Kommt gut ans Ziel.
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0: Derzeit in Augsburg-Oberhausen trocken und bedeckt bei 9 Grad. Totenweiß 9 Grad und Nesselwang 8 Grad. Zum späten Abend hält sich bei uns vielfach die Wolkendecke. Örtlich ist es aufgelockert. In der Nacht ist es meist trocken, örtlich bildet sich Nebel und die Temperaturen gehen auf 4 bis 9 Grad zurück. Morgen scheint nach einem frischen Start oft die Sonne, im Tagesverlauf ist es mild. Am Dienstag zeigt sich das Wetter wechselhafter, mit mehr Wolken und örtlichem Regen. Zur Wochenmitte ist es wieder sonniger, mit 17 bis 20 Grad in den wärmsten Lagen. In Augsburg, Nordschwaben und dem Allgäu ist Nebel besonders in den Donau- und Talniederungen wahrscheinlich. Das Oberallgäu zeigt sich etwas kühler.
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2: Ich bin Florian Klaus. Europäische Spitzenpolitiker haben sich nach der jüngsten Ablösungsforderung von US-Präsident Trump hinter den ukrainischen Präsidenten Zelensky gestellt. So hat EU-Kommissionschefin von der Leyen mitgeteilt, dass Zelensky ihre volle Unterstützung habe. Trump hatte einen neuen Präsidenten für die Ukraine gefordert, kurz nachdem Zelensky einen Deal Trumps mit Russland kritisiert hatte. Eine schnelle Lösung ist nicht zu erwarten. Das hat CDU-Generalsekretärin Hoppermann vor der bis morgen dauernden Führungsklausur ihrer Partei schon mal klargestellt. Die CDU berät wegen verlorener Wahlen und schlechter Umfragewerte über einen Weg aus der Krise. Als eine Maßnahme hat der Landeschef von Rheinland-Pfalz-Schnieder in der ARD vorgeschlagen, für alle die Stromsteuer zu senken. Das sei schon versprochen, bisher aber nicht umgesetzt worden. Bevor sich das Bundesverfassungsgericht mit der Erbschaftssteuer befasst, hat Bundesfinanzminister Klingbeil betont, dass sie gerechter werden müsse. Es sei nicht gerecht, dass Millionen- und milliardenschwere Vermögen oft fast steuerfrei vererbt würden, während kleinere Erbschaften besteuert würden. Bayerns Regierung will gerichtlich klären lassen, ob bestimmte Vorschriften aus dem Erbschaftsrecht verfassungswidrig sind. In der Fußball-Bundesliga steht am Ende des 5. Spieltags Freiburg an der Tabellenspitze. Obwohl der Sportclub gegen Schalke ab der 65. Minute in Unterzahl gespielt hat, ist danach noch der Siegtreffer zum 2:1 gelungen. Freiburg-Trainer Julian Schuster.
3: Wie sie mit einem Mann weniger es geschafft haben, das gar nicht merken zu lassen, dass wir einen Mann weniger sind, das ist besonders und deshalb auch im Endeffekt dann verdient.
2: Außerdem steht Gladbach auch nach 5 Spielen noch ohne Punkt da. 1:2 der Endstand in Köln. Und noch die Ergebnisse der zweiten Liga. Hertha BSC Fürth 2:1, St. Pauli Karlsruhe 2:0 und Bochum Bielefeld 0:1.
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0: 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Bei uns immer die wichtigsten Verkehrsmeldungen zuerst. A7 Füssen-Reute Richtung Ulm. Zwischen Füssen und Nesselwang steht ein defekter PKW. Der Standstreifen ist blockiert. Auf der A96 Lindau Richtung München zwischen Buchlohe Ost und Landsberg West ist die Unfallstelle geräumt. Auf der Europastraße in Memmingen wird geblitzt. Kommt gut an!
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0: Update. Derzeit in Augsburg-Oberhausen trocken und bedeckt bei 9 Grad. Totenweiß 9 Grad und Nesselwang 8 Grad. Zum späten Abend hält sich bei uns vielfach die Wolkendecke. Örtlich ist es aufgelockert. In der Nacht ist es meist trocken, örtlich bildet sich Nebel und die Temperaturen gehen auf 4 bis 9 Grad zurück. Morgen scheint nach einem frischen Start oft die Sonne, im Tagesverlauf ist es mild. Am Dienstag zeigt sich das Wetter wechselhafter, mit mehr Wolken und örtlichem Regen. Zur Wochenmitte ist es wieder sonniger, mit 17 bis 20 Grad in den wärmsten Lagen. In Augsburg, Nordschwaben und dem Allgäu ist Nebel besonders in den Donau- und Talniederungen wahrscheinlich. Das Oberallgäu zeigt sich etwas kühler.
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0: Bei uns immer die wichtigsten Verkehrsmeldungen zuerst. A7 Füssen-Reute Richtung Ulm. Zwischen Füssen und Nesselwang steht ein defekter PKW. Der Standstreifen ist blockiert. Auf der A96 Lindau Richtung München. Zwischen Buchlohe Ost und Landsberg West ist die Unfallstelle geräumt. Auf der Europastraße in Memmingen wird geblitzt. Kommt gut an.
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2: Ich bin Florian Klaus. Nach der Wahl eines AfD-Landtagspräsidenten in Sachsen-Anhalt hat CSU-Chef Söder Abweichler in Reihen der Union zum Austritt aufgefordert. In der ARD hat er gesagt, wer die AfD wähle, habe dort keine Zukunft. Weil es eine geheime Wahl war, ist nicht klar, wer genau für den neuen Landtagschef Rausch gestimmt hat. Söder meinte, es sei wahrscheinlich aus einer tiefen Verwundung seitens der CDU-Fraktion heraus geschehen. Laut dem ukrainischen Präsidenten Selenskyj hat Russland ein Heizkraftwerk im Osten des Landes angegriffen. Das hat er gesagt, kurz nachdem US-Präsident Trump verkündet hatte, es gebe eine Waffenruhe für Attacken auf Energieanlagen. Ob der Angriff nach der Ankündigung passiert ist, hat Selenskyj nicht gesagt. Auf die verkündete Energiewaffenruhe hat Selenskyj überrascht, aber positiv reagiert. Aus Russland kam bisher keine Reaktion. Der frisch gekürte Friedenspreisträger Philip Sands hat Deutschland ein zu zurückhaltendes Auftreten gegenüber Israel vorgeworfen. Bei der Verleihung in der Frankfurter Paulskirche hat der Jurist und Autor das Schweigen zur Lage in Gaza und im Westjordanland als unanständig bezeichnet. Kritik an Israel dürfe nicht automatisch als antisemitisch gelten.

0: Auch nach 5 Spielen steht Mönchengladbach in der Fußball-Bundesliga noch bei 0 Punkten. In Köln haben die Gladbacher mit 1:2 verloren. Freuen konnte sich darüber natürlich der Kölner Siegtorschütze Said Elmalla bei der Zone.
1: Ich habe, glaube ich, seit Wochen auf dieses Spiel gebrannt. Ich glaube, ich habe noch nie auf so ein Spiel so krass gebrannt. Und ja, es fühlt sich einfach gerade unfassbar geil an, hier die Punkte bei uns zu lassen. Und wir feiern gleich schön. Und ja, Derby-Sieger, würde ich sagen, ne?
0: Nach dem Spiel hat sich noch der SC Freiburg mit einem 2:1 gegen Schalke an die Tabellenspitze gesetzt.
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3: Bei uns immer die wichtigsten Verkehrsmeldungen zuerst. A7 Füssen-Reute Richtung Ulm. Zwischen Füssen und Nesselwang steht ein defekter Personenkraftwagen. Der Standstreifen ist blockiert. Die neuesten Blitzer. In Memmingen auf dem oberen Buxheimer Weg und der Europastraße. Kommt gut an.
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1: Die aktuellen Wetterwerte. Augsburg 7 Grad und trocken. Eichach 7 Grad, Türkheim 8 Grad. Nachts ist es bei uns über Augsburg, Nordschwaben und dem Allgäu bedeckt, der Wind kaum spürbar. Und bis zum frühen Morgen sinken die Temperaturen auf 1 bis 5 Grad, örtlich hält sich Nebel. Im Tagesverlauf setzt sich die Sonne durch, der Nachmittag ist mild. Und morgen beginnt der Tag teils freundlich, bevor Regen und einzelne Schauer für wechselhaftes Wetter sorgen und der Wind auffrischt. Zur Wochenmitte ist es deutlich milder und zeitweise sonnig mit 16 bis 18 Grad. Am Donnerstag eher grau, südlich der Donau sind aber freundlichere Abschnitte möglich.
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1: Bei uns immer die wichtigsten Verkehrsmeldungen zuerst. A7 Füssen-Reute Richtung Ulm, zwischen Füssen und Nesselwang ist die Standstreifenblockierung beseitigt. Die neuesten Blitzer. In Memmingen am oberen Buxheimer Weg und auf der Europastraße. Kommt gut an!
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1: Aktuell meldet: Augsburg bedeckt und trocken bei 8 Grad. Klosterlechfeld 8 Grad und Mindelheim 7 Grad. In dieser Nacht liegt über dem Land eine graue Wolkendecke, dazu weht kaum Wind. In Augsburg, Nordschwaben und dem Allgäu lockert es bis zum Morgen allmählich auf. Die Tiefstwerte liegen zwischen 3 und 7 Grad. Am Morgen setzt sich häufig die Sonne durch. Im weiteren Tagesverlauf zeigt sich das Wetter überwiegend freundlich. Danach ziehen Schauer auf und der Himmel ist bewölkt. Zur Wochenmitte scheint wieder öfter die Sonne. Die Temperaturen steigen auf 14 bis 18 Grad. Am Donnerstag ist es erneut wolkiger. Der Wettertrend bleibt insgesamt weitgehend konstant.
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3: Ich bin Florian Klaus. Unionsfraktionsvize Krings hat die CDU davor gewarnt, die Abgrenzung zur AfD zu schwächen. Der Rheinischen Post hat er gesagt, es könne keine Kooperation mit der AfD geben, weil das mit den Grundwerten seiner Partei nicht zu vereinbaren sei. Die Führung der CDU beendet heute eine Klausur, in der es um Wege aus der derzeitigen Krise mit Umfragetief und Wahlstappen gehen soll. Nach 5 Tagen ist die Frankfurter Buchmesse vorbei. Insgesamt 236.000 Besucher sind in diesem Jahr dort gewesen, knapp weniger als im Vorjahr. Dabei waren jeweils etwa die Hälfte Privat- und Fachbesucher. Zum Abschluss ist der Friedenspreis des deutschen Buchhandels übergeben worden. Die Ehrung ging an den Völkerrechtsanwalt und Schriftsteller Philipp Sands. Die geplante Zuckersteuer stößt auf weiteren Widerstand aus der Union. Die neuen Unionsagrarminister haben sich in einem Brief an Kanzler Merz dagegen ausgesprochen. Sie verweisen auf den Koalitionsvertrag. Der setze auf Freiwilligkeit und Eigenverantwortung. Eine weitere Steuer würde bestimmte Lebensmittel unnötig verteuern. Stattdessen fordern sie mehr Aufklärung und Ernährungsbildung, um den Zuckerkonsum zu senken. In der Fußball-Bundesliga steht am Ende des 5. Spieltags Freiburg an der Tabellenspitze. Obwohl der Sportclub gegen Schalke ab der 65. Minute in Unterzahl gespielt hat, ist danach noch der Siegtreffer zum 2:1 gelungen. Freiburg-Trainer Julian Schuster:
4: Wie sie mit einem Mann weniger es geschafft haben, das gar nicht merken zu lassen, dass wir einen Mann weniger sind, das ist besonders und deshalb auch im Endeffekt dann verdient.
3: Außerdem steht Gladbach auch nach 5 Spielen noch ohne Punkt da. 1:2 der Endstand in Köln. Und noch die Ergebnisse der zweiten Liga: Hertha BSC Fürth 2:1, St. Pauli Karlsruhe 2:0 und Bochum Bielefeld 0:1.
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1: Die neuesten Blitzer. Am oberen Buxheimer Weg und auf der Europastraße in Memmingen.
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1: Die aktuellen Wetterwerte. Augsburg bedeckt bei 7 Grad, Mehring 8 Grad und Babenhausen 8 Grad. Zum Start in den Montag ist es bei uns meist bewölkt, vereinzelt fällt noch etwas Regen und in windschwachen Stunden bildet sich stellenweise Nebel bei 1 bis 5 Grad. Im Tagesverlauf lockert es auf, die Sonne zeigt sich zeitweise, morgen ist es zunächst eher grau, später ziehen örtlich Schauer durch, am Nachmittag liegen die Werte zwischen 10 und 16 Grad. Zur Wochenmitte zeigt sich das Wetter wieder freundlicher mit sonnigen Abschnitten, im weiteren Wochenverlauf nehmen die Wolken erneut zu, im Allgäu bleibt es dabei häufiger freundlich.
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1: Die neuesten Blitzer. Am oberen Buxheimer Weg und auf der Europastraße in Memmingen.
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0: aktuell meldet: Augsburg trocken und stark bewölkt bei 6 Grad, Langehringen 8 Grad und Sonthofen 7 Grad. In der Nacht ist es in Augsburg, Nordschwaben und dem Allgäu bewölkt, vielerorts lockern die Wolken auf. Im Ostallgäu fällt anfangs noch leichter Regen und in den kühleren Lagen geht es auf rund 2 Grad zurück. Morgen startet der Tag teils freundlich, bevor am Nachmittag verbreitet Regen einsetzt. Zur Wochenmitte lockert es wieder auf und bringt am Nachmittag 12 bis 18 Grad. Im weiteren Wochenverlauf ist es wechselhaft und eher bewölkt, im Oberallgäu mit häufigeren freundlichen Abschnitten.
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3: Ich bin Florian Klaus. In Mecklenburg-Vorpommern stehen die Zeichen auf Rot-Rot-Grün. Rund 3 Wochen nach der Landtagswahl wollen SPD, Linke und Grüne heute mit Koalitionsverhandlungen beginnen. Ursula Winkler berichtet.
4: Bei der Wahl war die AfD stärkste Kraft geworden, hatte alleine aber keine Mehrheit geschafft. Eine rot-rot-grüne Koalition hätte eine hauchdünne. Die Grünen betonten bei einem Parteitag, alle drei möglichen Koalitionspartner seien sehr